0: In Rheinland-Pfalz wird am Vormittag im Landgericht Zweibrücken das Urteil erwartet. Der 26 Jahre alte Angeklagte soll dem Schaffner bei einer Ticketkontrolle nahe Landstuhl mit den Fäusten so heftig gegen den Kopf geschlagen haben, dass dieser später im Krankenhaus starb. Bei der Fußball-WM steht heute das erste Viertelfinale an. Bei der Partie Frankreich gegen Marokko können sich die Fans gleich auf zwei französische Starspieler freuen, Ousmane Dembélé und Kylian Mbappé.
1: 5 Siege, 14-2 Tore. Frankreich ist bis jetzt eindrucksvoll durch diese Weltmeisterschaft marschiert. Beim hitzigen Achtelfinalsieg gegen Deutschland-Bezwinger Paraguay bewies das Team, dass es auch mit unbequemen Gegnern zurechtkommt. Favoriten sind Mbappé und Co. auch gegen Marokko. Aber Achtung, der Halbfinalist der letzten Weltmeisterschaft hat auch bei diesem Turnier seine Stärke bewiesen. Marokko wird ein echter Härtetest für die Franzosen. Thomas Thonfeld, Sportredaktion.
0: Der Gewinner der Viertelfinalpartie trifft im Halbfinale auf Spanien oder Belgien.
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1: Ich bin David Riemer. Das US-Militär hat nach eigenen Angaben eine neue Welle von Angriffen gegen den Iran gestartet. Ziel sei es, Teherans Fähigkeit einzuschränken, den Schiffsverkehr in der Straße von Hormuz zu beeinträchtigen. Bereits am Vortag hatte das US-Militär Ziele in der Islamischen Republik angegriffen. Der Iran kündigte daraufhin eine Reaktion an. Trotz der neuen Angriffe hält US-Präsident Trump daran fest, dass der Konflikt bald wieder beigelegt werden könne. In der Türkei ist der NATO-Gipfel zu Ende gegangen. Kanzler Merz sieht die NATO gestärkt, trotz der massiven Kritik von US-Präsident Trump an Verbündeten. Wir sind einen wichtigen Schritt vorangekommen auf dem Weg in die neue NATO, sagte Merz zum Abschluss des Treffens in Ankara.
2: Der große Knall ist ausgeblieben, das allein sorgt für gute Laune beim Kanzler. Merz lobt ausdrücklich den Auftritt von Trump in den Beratungen. Der habe aufmerksam zugehört und auch Äußerungen kleinerer Mitgliedstaaten mit großer Sympathie begleitet. Und Trump habe zwar kritische Punkte angesprochen, aber auch anerkannt, dass die Europäer sich in Sachen Verteidigung mehr anstrengen. Merz würdigt auch die Rolle von NATO-Generalsekretär Rutte, dem ja immer wieder vorgeworfen wird, Trump zu sehr zu umschmeicheln. Rüttes charmante und engagierte Art habe den Erfolg erst möglich gemacht. Aus Berlin, Thomas Brockt.
1: Weniger Bürokratie. Lange waren die Anträge auf Kindergeld und Elterngeld mit einem Wust an Formularen verbunden. Das soll einfacher werden. Das Kindergeld soll künftig ohne Antrag ausgezahlt werden. Das will der Bundestag heute beschließen.
3: Mit dem neuen Gesetzesentwurf soll die Kindergeldbeantragung nach der Geburt mehr oder weniger automatisch ablaufen. Das Kind müsste von den Eltern dann nur noch beim Standesamt angemeldet werden. Oft übernimmt das aber auch schon das Krankenhaus für sie. Bei Eltern, die schon ein Kind haben, würde dann ab März 2027 bei jedem weiteren Kind das Kindergeld auf das bisherige Konto überwiesen werden. Für Personen, die zum ersten Mal Eltern werden, würde das System erst ab November 2027 greifen. Aber auch da, solange eine IBAN vorliegt, soll das Kindergeld automatisch kommen. Aus Berlin, Jonas Mikulajczak.
1: Zum Tennis. Alexander Zverev steht zum ersten Mal im Halbfinale von Wimbledon. Einen Monat nach seinem French Open-Triumph in Paris besiegt er der 29-Jährige im Viertelfinale von London seinen Angstgegner Taylor Fritz überraschend glatt in 3 Sätzen. Damit beendete Deutschlands bester Tennisspieler nach 7 Niederlagen am Stück die Negativserie gegen den Amerikaner.
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1: Ich bin David Riemer. Das US-Militär hat nach eigenen Angaben eine neue Welle von Angriffen gegen den Iran gestartet. Ziel sei es, Teherans Fähigkeit einzuschränken, den Schiffsverkehr in der Straße von Hormuz zu beeinträchtigen. Bereits am Vortag hatte das US-Militär Ziele in der Islamischen Republik angegriffen.
2: Beim NATO-Gipfel hatte Präsident Trump den Iran heftig beschimpft. Das Land sei erledigt, die Waffenruhe vorbei, die iranische Führung Abschaum. Die neue Angriffswelle kommt daher nicht unerwartet. Man habe den Iran hart getroffen, sagte Trump. Man könne noch viel härter zuschlagen. Verschiedene Golf-Anrainerstaaten meldeten feindlichen Beschuss. Der Iran hatte mit entschlossenen Gegenmaßnahmen gedroht. Die Eskalation hat die Märkte erzittern und den Ölpreis wieder steigen lassen. Trump behauptet trotzdem, dass der Konflikt zeitnah beigelegt werden könne. Aus den USA, Tina Eck.
1: Immer wieder kommt es zu schlimmen Unfällen mit abgestellten Leih-E-Scootern, aber wer haftet für den Schaden? Die Fahrer sind oft weit weg und die Vermieter müssen auch nicht haften. Bisher bleiben Betroffene also meistens auf ihren Kosten sitzen. Heute berät der Bundestag, wie Vermieter und Fahrer nun stärker in die Pflicht genommen werden sollen.
3: Das grundsätzliche Haftungsrisiko für Unfälle, die durch abgestellte E-Scooter entstehen, das soll mit dem neuen Gesetzesentwurf demnächst komplett bei den Vermietern der E-Scooter liegen. Die Bundesregierung begründet es so: Wer sich wirtschaftlich an dem Betrieb der E-Scooter bereichere, der müsse auch das Risiko tragen und mögliche Unfallkosten von Anfang an einplanen. Für die Fahrer der E-Scooter bedeutet das aber nicht, dass sie direkt fein raus wären. Sie würden bei Unfällen trotzdem für die von ihnen abgestellten E-Scooter haften, bis sie die Schuld nachweisbar von sich weisen können. Jonas Mikulajczak, Nachrichtenredaktion.
1: Scharfe Attacken gegen Verbündete und ein erneuter Griff nach Grönland. US-Präsident Donald Trump hat seine europäischen Verbündeten beim NATO-Gipfel in Ankara erneut öffentlich brüskiert. Er kündigte am Rande des Treffens an, die Handelsbeziehungen mit Spanien wegen fehlender Unterstützung im Iran-Krieg zu beenden und nannte das Land einen furchtbaren Partner. Auch Deutschland zählt er wieder zu den Ländern, die die USA im Stich gelassen hätten. Heute Abend kommt es zur ersten Viertelfinalpartie der Fußball-Weltmeisterschaft in den USA, Mexiko und Kanada. Frankreich und Marokko spielen um den Einzug ins Halbfinale. Anstoß ist um 22 Uhr. Der Gewinner des Spiels trifft im Halbfinale auf Spanien oder Belgien.
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1: Ich bin David Riemer. Das US-Militär hat eine neue Angriffswelle auf Ziele im Iran begonnen. Örtliche Medien berichten von Explosionen in mehreren Gebieten entlang der Küste des Landes. Nach US-Angaben sollen die Angriffe die Fähigkeit des Iran einschränken, den Schiffsverkehr in der Straße von Hormuz zu beeinträchtigen. US-Präsident Trump drohte mit noch stärkeren Angriffen. Der Iran wiederum soll als Gegenreaktion erneut die mit den USA verbündeten Länder Bahrain und Kuwait attackiert haben. Weniger Bürokratie. Lange waren die Anträge auf Kindergeld und Elterngeld mit einem Wust an Formularen verbunden. Das soll einfacher werden. Das Kindergeld soll künftig ohne Antrag ausgezahlt werden. Das will der Bundestag heute beschließen.
2: Mit dem neuen Gesetzesentwurf soll die Kindergeldbeantragung nach der Geburt mehr oder weniger automatisch ablaufen. Das Kind müsste von den Eltern dann nur noch beim Standesamt angemeldet werden. Oft übernimmt das aber auch schon das Krankenhaus für sie. Bei Eltern, die schon ein Kind haben, würde dann ab März 2027 bei jedem weiteren Kind das Kindergeld auf das bisherige Konto überwiesen werden. Für Personen, die zum ersten Mal Eltern werden, würde das System erst ab November 2027 greifen. Aber auch da, solange eine IBAN vorliegt, soll das Kindergeld automatisch kommen. Aus Berlin, Jonas Mikulajczak.
1: Außenminister Wadefuhl sieht die NATO trotz des sprunghaften Verhaltens von US-Präsident Trump nicht als geschwächt. Diese NATO halte zusammen, sagte er im Ersten. Am Ende des NATO-Gipfels in Ankara habe Trump klar an der Seite der europäischen Verbündeten gestanden. Zwar habe es auf dem Gipfel irritierende Bemerkungen gegeben, in den internen Beratungen seien sich die Bündnispartner aber sehr einig gewesen, so der Außenminister. Bei der Fußball-WM steht heute das erste Viertelfinale an. Bei der Partie Frankreich gegen Marokko können sich die Fans auf zwei französische Topstars freuen, Ousmane Dembélé und Kylian Mbappé.
3: 5 Siege, 14-2 Tore. Frankreich ist bis jetzt eindrucksvoll durch diese Weltmeisterschaft marschiert. Beim hitzigen Achtelfinalsieg gegen Deutschland-Bezwinger Paraguay bewies das Team, dass es auch mit unbequemen Gegnern zurechtkommt. Favoriten sind Mbappé und Co. auch gegen Marokko. Aber Achtung, der Halbfinalist der letzten Weltmeisterschaft hat auch bei diesem Turnier seine Stärke bewiesen. Marokko wird ein echter Härtetest für die Franzosen. Thomas Thonfeld, Sportredaktion.
1: Anstoß ist heute Abend um 22 Uhr. Der Gewinner der Partie trifft im Halbfinale auf Spanien oder Belgien.
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4: Momentan soweit alles frei auf den Straßen, aber Blitzer haben wir auf der B188 in Krausenburg. Dann zwischen Detmarode und Fallersleben auf der Frankfurter Straße. Weiterhin auch in Fallersleben auf der Herzogin-Clara-Straße. In Braunschweig auf der Abeln-Karre. Dann in Vechelde auf der Ahornallee. In Süpplingen an der Neumark. Dann in Salzgitter-Lebenstedt auf der Peiner-Straße. Und in Engerode auf der Nord-Süd-Straße. Und habt ihr auch noch was gesehen? Blitzer oder auch Staus? Dann immer her damit. Einfach durchrufen oder WhatsApp, Text oder Sprachnachricht schicken an die 0800 16 und 3 mal die 38. Vielen Dank.
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4: Um 4 Minuten nach 5 am Donnerstagmorgen mit Stefan. Nun hatten wir gestern wirklich einen schönen sonnigen Tag und schon sieht es heute wieder anders aus. Wir sehen es jetzt schon recht bewölkt, so wird es auch den ganzen Tag, aber immerhin das Schöne. Es bleibt heute trotzdem trocken bei Werten bis zu 20 Grad. Genießt diesen Tag und kommt gut rein. Mit euren Lieblingssongs, die gibt's bei uns. Sting mit Fields of Gold, wunderschöne Nummer zum entspannt wach werden. Hört ihr gleich nach Alle Farben zusammen mit René Miller und Body Talk. Schönen guten Morgen.
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5.14 Uhr, das ist der Donnerstagmorgen mit Radio 38. Die Fanliebe der Swifties, also der Fans von Taylor Swift, scheint keine Grenzen zu kennen. Nach der großen Hochzeitsparty vom vergangenen Wochenende hat sich nun der New Yorker Künstler Justin Jinjak auf den Weg gemacht und Abfallreste von der Party am Madison Square Garden eingesammelt. Alle möglichen Reste der Party wurden dabei so eingesammelt, also von Zigarettenstummeln über Besteck bis hin zu Kopfhörern und was da noch alles so mit dabei war. Alles, was da irgendwie rumlag, eingesammelt. Das heißt, es war nicht einmal klar, dass das wirklich von Taylor Swift benutzt wurde oder vielleicht auch von einem ihrer Gäste. Es wurde einfach am Madison Square Garden kurz nach der Party eingesammelt. Und das alles hat er dann ins Netz gestellt und zum Kauf angeboten und ja, fast alles davon tatsächlich auch schon verkaufen können. Ging los bei 10 Euro zum Beispiel für kleine Mülltüten bis hin zu 15 Euro, 31 Euro und solche Geschichten. Also immer schön kleine Werte, ja, die aber tatsächlich von ganz, ganz vielen entsprechend gekauft wurden. Also auch das natürlich eine interessante Geschäftsidee, die halt bei Swift-Fans tatsächlich ankommt. Taylor Swift mit Opalite hört ihr gleich in rund 3 Minuten. Wir spielen eure Lieblingssongs.

5:22 Uhr, das ist der Donnerstagmorgen. Ihr hört Radio 38 und schon wieder hat es gebrannt. Also irgendwie recht häufig in letzter Zeit, ne? Wir berichten ja immer wieder darüber. Diesmal ein Riesenbrand auf dem Werksgelände der Salzgitter AG. Wann das Feuer ausgebrochen ist und was dazu bisher alles bekannt ist, das hört ihr gleich in den Regionalnachrichten um 5:30 Uhr.

0: Erstteil zusammen mit Kanye West, American Boy. Wir haben es genau 5:30. Schönen Donnerstag euch.
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0: Temperaturen bis zu 21 Grad, so sieht's heute aus. Und anders als gestern haben wir heute wiederum recht wenig Sonne, so gut wie keine mit dabei. Sehr bewölkt, das sehen wir auch jetzt schon. So wird's auch tagsüber bleiben, aber trotz der vielen Wolken immerhin trocken. Und der Radio 38 Wettertrend zeigt, morgen sieht's ja wieder ganz anders aus. Da haben wir bis zu 26 Grad mit ganz viel Sonne den gesamten Tag über. Ganz wenig Wolken nur mit dabei, entsprechend bleibt's auch trocken mit bis zu 26 Grad. Samstag 28 Grad in der Spitze und dann so gut wie keine Wolken mit dabei. Also da auch wirklich nach aktuellem Stand 15 Stunden Sonne, also geht morgens los und hört erst irgendwann spät abends auf. Das ist tatsächlich wieder ein richtiger Sommertag.
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2: Ich bin Paula Bayer. Einen schönen guten Morgen. Großeinsatz auf dem Werksgelände der Salzgitter AG. Ein riesiger brennender Schrotthaufen hält die Feuerwehr seit vergangenem Abend in Atem. Gegen 19 Uhr brach das Feuer aus. Der betroffene Schrottberg war zu dem Zeitpunkt rund 15 Meter hoch und etwa 40 mal 40 Meter breit, so die Feuerwehr. Um an die Glutnester heranzukommen, reißt ein Bagger die Metallmassen Stück für Stück auseinander, damit die aktuell etwa 100 Einsatzkräfte den Brand gezielt löschen können. Wie lange die Arbeiten noch dauern werden, ist nicht klar. Verletzt wurde laut ersten Angaben niemand. Wegen der enormen Rauchwolke, die sich gebildet hat, bittet das Bundesamt für Bevölkerungsschutz die Anwohner, weiterhin Fenster und Türen geschlossen zu halten, sowie Lüftungen und Klimaanlagen abzuschalten. Gute Nachrichten für den Landkreis Peine. Der Bahnsteig Gleis 1 in Woltwiesche wird barrierefrei. Schon bald sollen die ersten Bagger anrollen, teilte der Regionalverband Großraum Braunschweig mit. Vorbereitende Maßnahmen laufen schon. Sarah Schild aus der Radio 38 Aktuell Redaktion. Was ist alles geplant?
3: Der Außenbahnsteig soll umfassend modernisiert werden. Die Bahnsteighöhe wird auf 76 Zentimeter erhöht. Gleichzeitig wird die Länge des Bahnsteigs von knapp 300 Metern auf 155 Meter verkürzt. Der Zugang zum Bahnsteig soll unter anderem mit einem taktilen Leitsystem barrierefrei gestaltet werden. Die Ausstattung wird moderner. Es soll ein neues Wegeleit- und Informationssystem und digitale Anzeigen geben. Die Kosten von 1,7 Millionen Euro werden aus Bundes- und Landesmitteln finanziert. Gleichzeitig wird auch die Station Weddel im Kreis Wolfenbüttel modernisiert. Damit sind dann 41 von 46 Stationen im Verbandsgebiet barrierefrei.
2: Aufgrund der Bauarbeiten kommt es in Woltwiesche vom 10. August bis zum 16. September zu Einschränkungen und Zugausfällen. Einen Link mit allen Infos dazu gibt es auf radio38.de. Das Photovoltaik-Förderprogramm der Stadt Wolfsburg kommt das vierte Jahr in Folge gut an. Während des Antragszeitraums wurden 191 Förderanträge eingereicht, teilte die Verwaltung jetzt mit. Diese wurden schon geprüft und weil es so viele waren, wurde per Losverfahren ausgewählt. In den kommenden Tagen sollen die Antragstellenden schriftlich benachrichtigt werden. Der große Zuspruch für das kommunale Photovoltaikförderprogramm zeige eindrucksvoll, dass Bürgerinnen und Bürger bereit seien, aktiv zur Energiewende beizutragen, wenn die passenden Rahmenbedingungen geschaffen werden, so Stadtbaurat Kai-Uwe Hirschheide laut Mitteilung. Für 2027 plant die Stadt weitere Maßnahmen, um erneuerbare Energien zu fördern und damit die CO2-Emissionen im Stadtgebiet weiter zu reduzieren.
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0: Ihr habt es ja gerade schon in den Regionalnachrichten gehört. Wegen des Großbrands auf dem Gelände der Salzgitter Flachstall GmbH werden die Anwohner gebeten, Fenster und Türen geschlossen zu halten und Lüftungen bitte auch abstellen. Blitzer, die haben wir auf der B188 Krausenburg, dann zwischen Detmerode und Fallersleben, Frankfurter Straße. In Fallersleben die Herzogin Clara Straße, in Braunschweig Abelnkarre, in Fechelte auf der Ahornallee, dann in Süpplingen Neumark, in Salzgitter Lebenstedt auf der Peiner Straße und in Salzgitter-Engerode auf der Nord-Süd-Straße. Auch dort wird geblitzt. Habt ihr noch was gesehen? Blitzer, Staus? Dann gerne her damit. Einfach durchrufen oder eine WhatsApp-Text oder auch Sprachnachricht an die 0800 16 und 3 mal die 38. Vielen Dank.
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0: Um 5 Minuten nach 5:30 mit Stefan. Auch Ed Sheeran war natürlich mit dabei bei der großen Fete vergangenes Wochenende. Am Freitag bei der Hochzeitsparty von Taylor Swift und Travis Kelce. Und er hat natürlich auch eine neue Nummer rausgebracht. Jetzt nicht direkt auf der Hochzeit, nein, die hat er schon vorher rausgebracht, aber die gibt's jetzt für euch, oder jetzt gleich für euch. Repeat It heißt die Nummer, neu bei Radio 38. Hört ihr direkt nach Soul Asylum und Runaway Train. Wir spielen eure Lieblingssongs. Schönen Donnerstag.
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0: 5 Minuten vor 6 haben wir es. Hier ist Radio 38. Einen schönen Donnerstag euch. Erneut hat die USA eine Angriffswelle im Iran gestartet. Näheres dazu hört ihr gleich in den Radio 38 Nachrichten um 6.
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0: Pat Benatar, We Belong, um eine Minute vor sechs am Donnerstagmorgen.
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0: Heute sehen wir einiges mehr an Wolken als gestern noch. Immer wieder kommt dann mal, wenn sich ein paar Wolkenlücken ergeben, auch die Sonne mit durch. Aber ja, bestimmend bleiben heute die Wolken. Dennoch, es bleibt trocken bei bis zu 21 Grad. Und der Radio 38 Wettertrend zeigt, die nächsten Tage werden wieder sehr sonnig. Morgen ganz viel Sonne, bis zu 9 Stunden, teilweise 10 Stunden, ja. Und Temperaturen bis zu 26 Grad. Also wieder ein sehr warmer, fast schon heißer Tag mit nur recht wenig Wolken. So gut wie keine Wolken, dann am Samstag durchgehend von morgens bis abends ganz viel Sonne, entsprechend trocken logischerweise und das Ganze bei bis zu 28 Grad. Es wird auch durchaus ein sommerliches Wochenende.
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2: Ich bin Katrin Müller. Das US-Militär hat nach eigenen Angaben eine neue Welle von Angriffen gegen den Iran gestartet. Ziel sei es, Teherans Fähigkeit einzuschränken, den Schiffsverkehr in der Straße von Hormuz zu beeinträchtigen.
3: Beim NATO-Gipfel hatte Präsident Trump den Iran heftig beschimpft. Das Land sei erledigt, die Waffenruhe vorbei, die iranische Führung Abschaum. Die neue Angriffswelle kommt daher nicht unerwartet. Man habe den Iran hart getroffen, sagte Trump, man könne noch viel härter zuschlagen. Verschiedene Golf-Anrainerstaaten meldeten Beschuss. Der Iran hatte mit entschlossenen Gegenmaßnahmen gedroht. Die Eskalation hat die Märkte erzittern und den Ölpreis wieder steigen lassen. Trump behauptet trotzdem, dass der Konflikt zeitnah beigelegt werden könne. Aus den USA, Tina Eck.
2: Außenminister Johann Wadephul sieht die NATO trotz des sprunghaften Verhaltens von US-Präsident Donald Trump nicht als geschwächt. Diese NATO halte zusammen, sagte er in den Tagesthemen der ARD. Am Ende des NATO-Gipfels in Ankara habe Trump klar an der Seite der europäischen Verbündeten gestanden. Die NATO sei stärker als je zuvor, betonte Wadephul. Darüber gestolpert oder sogar dagegen gefahren. Immer wieder kommt es zu schlimmen Unfällen mit abgestellten Leih-E-Scootern. Aber wer haftet für den Schaden? Die Fahrer sind oft weit weg und die Vermieter müssen auch nicht haften. Bisher bleiben Betroffene also meistens auf ihren Kosten sitzen. Heute berät der Bundestag, wie Vermieter und Fahrer nun stärker in die Pflicht genommen werden sollen.
4: Das grundsätzliche Haftungsrisiko für Unfälle, die durch abgestellte E-Scooter entstehen, das soll mit dem neuen Gesetzesentwurf demnächst komplett bei den Vermietern der E-Scooter liegen. Die Bundesregierung begründet es so, wer sich wirtschaftlich an dem Betrieb der E-Scooter bereichere, der müsse auch das Risiko tragen und mögliche Unfallkosten von Anfang an einplanen. Für die Fahrer der E-Scooter bedeutet das aber nicht, dass sie direkt fein raus wären. Sie würden bei Unfällen trotzdem für die von ihnen abgestellten E-Scooter haften, bis sie die Schuld nachweisbar von sich weisen können. Aus Berlin, Jonas Mikulajczak.
2: Zum Sport. Heute Abend kommt es zur ersten Viertelfinalpartie der Fußball-Weltmeisterschaft in den USA, Mexiko und Kanada. Frankreich und Marokko spielen um den Einzug ins Halbfinale. Anstoß ist um 22 Uhr. Der Gewinner des Spiels trifft im Halbfinale auf Spanien oder Belgien.
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0: Wegen des Großbrands auf dem Gelände der Salzgitter Flachstahl GmbH, wir haben ja darüber berichtet, werden die Anwohner gebeten, Fenster und Türen geschlossen zu halten und Lüftungen bitte natürlich auch abzustellen. Blitzer, die haben wir auf der B188 in Krausenburg, zwischen Detmarode und Fallersleben auf der Frankfurter Straße, in Fallersleben auf der Herzogin-Clara-Straße, dann in Braunschweig auf der Abelnkarre, in Fechelde auf der Ahornallee, in Süpplingen auf der Straße Neumark. Dann in Salzgitter-Lebenstedt auf der Peinerstraße und in Engerode auf der Nord-Süd-Straße. Habt ihr noch was gesehen? Blitzer oder Staus? Einfach anrufen oder WhatsApp, Text oder Sprachnachricht an die 0800 16 und 3x die 38. Vielen Dank.
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0: Um 4 Minuten nach 6 einen entspannten Start euch in den Donnerstagmorgen. Vielleicht seid ihr auch noch im Ferien oder jetzt gerade im Ferienmodus, habt ebenfalls frei und müsst die Kinder ein bisschen bespaßen, die vielleicht sogar um diese Zeit schon längst wach sind. Dann ja, viel Kraft und Energie. Und allen, all denen, die jetzt los zur Arbeit müssen, wir begleiten euch natürlich auf dem Weg zur Arbeit oder auch jetzt erstmal nur ins Badezimmer zum Zähneputzen mit euren Lieblingssongs Temper City und Self-Aware. hört ihr direkt nach Robin Schulz und All This Love. Ich bin Stefan, schönen guten Morgen.
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0: 6 Uhr und 10 haben wir es am Donnerstagmorgen. Das ist bei uns ja immer die Zeit, um Redewendungen und Sprichwörter zu beleuchten und zu erklären. Dieses Mal geht es um die Frage von André aus Braunschweig. Der möchte von uns nämlich wissen, woher das Sprichwort außer Rand und Band kommt. Die Antwort wie immer von meinem Kollegen Carsten.
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2: Die Herkunft der Redewendung außer Rand und Band sein findet man in der Böttchersprache. Ein Böttcher ist, genau wie ein Küffner, ein Büttner oder auch ein Fassbinder, ein Handwerker, der Gefäße wie Kübel, Fässer und Bottiche aus Holz herstellt. Der Böttcher setzt aus gebogenen Hölzern den sogenannten Dauben, seine Fässer, zusammen. Wenn die Dauben aus dem Rand, also der Umfassung am Fußboden, und aus den eisernen Bändern geraten, die sie zusammenhalten, dann ist das Fass undicht oder bricht gleich ganz zusammen. Habt ihr auch eine Frage an unsere Wissen2Go-Redaktion? Schreibt uns eine Mail an redaktion@radio38.de.

Mamas Gun ist das mit Joy, der ist neu bei Radio 38. Schöne Nummer um 6 Uhr und 19 am Donnerstagmorgen. Der Blick auf das Wetter. Wir sehen heute schon deutlich mehr Wolken als gestern wieder. Ab und an kommt da aber die Sonne nochmal durch. Aber überwiegend bleibt es heute wolkig bei bis zu 21 Grad. Aber trotz der vielen Wolken auch trocken. Und kurzer Blick auf den Verkehr. Wegen des Großbrands auf dem Gelände der Salzgitter Flachstahl GmbH werden die Anwohner gebeten, Fenster und Türen geschlossen zu halten und die Lüftungen bitte auch abzustellen. Habt ihr auch noch was gesehen? Blitzer oder Staus? Dann gerne her damit. Einfach durchrufen oder WhatsApp, Text oder Sprachnachricht an die 0800, dann eine 6 und dreimal die 38. Vielen Dank und gute Fahrt.

0: Lasst euch das Müsli schmecken. 6:55 haben wir es. Schönen Donnerstagmorgen euch mit Radio 38. Und ja, schon wieder hat es gebrannt. Das ist irgendwie häufig in letzter Zeit. Ne? Diesmal ein Riesenbrand auf dem Werksgelände der Salzgitter AG. Wann das Feuer ausgebrochen ist und was bisher dazu bekannt ist, das hört ihr gleich in den Regionalnachrichten 6:30.
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0: ist 1:07.
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0: Und momentan sind wir bei 14 Grad in Braunschweig am Rathaus, in Gifhorn am Humboldt-Gymnasium. Ebenfalls 14 Grad, genauso sieht es momentan in Salzgitterbad am Klesmerplatz aus. Geht heute noch auf bis zu 21 Grad hoch. Wir sehen aber heute wiederum deutlich mehr Wolken als gestern noch. Da war es deutlich sonniger. Heute immer wieder mal, wenn sich hier oder da eine kleine Lücke ergibt, dann sehen wir die Sonne. Aber größtenteils wird es heute einfach ein wolkiger Tag sein. Trotz der vielen Wolken aber dennoch ein trockener Tag. Und der Radio 38 Wettertrend zeigt, es wird wärmer die nächsten Tage. Morgen mit bis zu 26 Grad, Samstag sogar 28 Grad. Morgen noch so ein paar Wolken mit dabei, aber es bleibt trocken und erst recht am Samstag, denn dann haben wir so gut wie keine Wolken und bis zu 15 Stunden Sonne.
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2: Ich bin Paula Bayer. Einen schönen guten Morgen. Großeinsatz auf dem Werksgelände der Salzgitter AG. Ein riesiger brennender Schrotthaufen hält die Feuerwehr seit vergangenem Abend in Atem. Gegen 19 Uhr brach das Feuer aus. Der betroffene Schrottberg war zu dem Zeitpunkt rund 15 Meter hoch und etwa 40 mal 40 Meter breit, so die Feuerwehr. Um an die Glutnester heranzukommen, reißt ein Bagger die Metallmassen Stück für Stück auseinander, damit die aktuell etwa 100 Einsatzkräfte den Brand gezielt löschen können. Wie lange die Arbeiten noch dauern werden, ist nicht klar. Verletzt wurde laut ersten Angaben niemand. Wegen der enormen Rauchwolke, die sich gebildet hat, bittet das Bundesamt für Bevölkerungsschutz die Anwohner weiterhin Fenster und Türen geschlossen zu halten, sowie Lüftungen und Klimaanlagen abzuschalten. Gute Nachrichten für den Landkreis Peine. Der Bahnsteig Gleis 1 in Woltwiesche wird barrierefrei. Schon bald sollen die ersten Bagger anrollen, teilte der Regionalverband Großraum Braunschweig mit. Vorbereitende Maßnahmen laufen schon. Sarah Schild aus der Radio 38 Aktuell Redaktion. Was ist alles geplant?
3: Der Außenbahnsteig soll umfassend modernisiert werden. Die Bahnsteighöhe wird auf 76 cm erhöht. Gleichzeitig wird die Länge des Bahnsteigs von knapp 300 Metern auf 155 Meter verkürzt. Der Zugang zum Bahnsteig soll unter anderem mit einem taktilen Leitsystem barrierefrei gestaltet werden. Die Ausstattung wird moderner. Es soll ein neues Wegeleit- und Informationssystem und digitale Anzeigen geben. Die Kosten von 1,7 Millionen Euro werden aus Bundes- und Landesmitteln finanziert. Gleichzeitig wird auch die Station Weddel im Kreis Wolfenbüttel modernisiert. Damit sind dann 41 von 46 Stationen im Verbandsgebiet barrierefrei.
2: Aufgrund der Bauarbeiten kommt es in Woltwiesche vom 10. August bis zum 16. September zu Einschränkungen und Zugausfällen. Einen Link mit allen Infos dazu gibt es auf radio38.de. Das Photovoltaik-Förderprogramm der Stadt Wolfsburg kommt das vierte Jahr in Folge gut an. Während des Antragszeitraums wurden 191 Förderanträge eingereicht, teilte die Verwaltung jetzt mit. Diese wurden schon geprüft und weil es so viele waren, wurde per Losverfahren ausgewählt. In den kommenden Tagen sollen die Antragstellenden schriftlich benachrichtigt werden. Der große Zuspruch für das kommunale Photovoltaik-Förderprogramm zeige eindrucksvoll, dass Bürgerinnen und Bürger bereit seien, aktiv zur Energiewende beizutragen, wenn die passenden Rahmenbedingungen geschaffen werden, so Stadtbaurat Kai-Uwe Hirschheide laut Mitteilung. Für 2027 plant die Stadt weitere Maßnahmen, um erneuerbare Energien zu fördern und damit die CO2-Emissionen im Stadtgebiet weiter zu reduzieren.
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0: Gerade habt ihr es ja von Paula gehört, wegen des Großbrands auf dem Gelände der Salzgitter Flachstall GmbH. Da werden die Anwohner gebeten, Fenster und Türen geschlossen zu halten und Lüftungen auch bitte abzustellen. Blitzer, die haben wir auf der B188 in Krausenburg, zwischen Detmarode und Fallersleben auf der Frankfurter Straße. In Fallersleben stehen sie auf der Herzogin-Clara-Straße. Dann in Braunschweig auf der Abelnkarre. In Fechelde auf der Ahornallee. In Süpplingen auf der Neumark, dann in der Salzgitter-Lebenstedt auf der Peinerstraße und in Engerode auf der Nord-Süd-Straße. Habt ihr noch was gesehen? Blitzer oder Staus? Einfach anrufen oder WhatsApp, Text oder Sprachnachricht schicken an die 0800 16 und 3 mal die 38. Vielen Dank.
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0: Kommt gut in den Donnerstagmorgen. 7:04 haben wir es auf dem Weg zur Arbeit. Begleiten wir euch mit euren Lieblingssongs. Da gibt es gleich Camila Cabello mit der wunderschönen Nummer Liar. Hört ihr direkt nach Marc Atlas, You Against My Love. Ich bin Stefan. Schönen guten Morgen.
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Schöne Sommernummer von Camila Cabello, Liar um 6:41 Uhr. Schönen Donnerstag euch. Miles Smith ist ein Autodidakt, wie er im Buche steht, ja, also schon als Kind bringt er sich komplett eigenständig Gitarre und Klavierspielen bei. Die Musik ist erstmal nur ein großes Hobby von ihm, ein sehr großes Hobby, und es folgen dann TikTok-Videos, zum Beispiel auch bei YouTube, in denen er mit Coverversionen auffällt. Als er dann seinen Job kündigt, um sich ganz auf die Musik zu konzentrieren und damit auch alles auf eine Karte setzt, wird er am Ende auch belohnt. 2024 gelingt ihm mit seiner eigenen Single Stargazing der Riesendurchbruch. Da wird er weltweit bekannt sogar. Und seitdem liefert er auch fleißig und zuverlässig weitere Hits. Zum Beispiel auch den hier, Stay, jetzt für euch. Wir spielen eure Lieblingssongs.

6.49 Uhr haben wir es, 11 Minuten vor 7. Das ist der Donnerstagmorgen. Und bei all dem, was man so hört in den Nachrichten, aber auch bei uns in der Region in den Nachrichten, da ist es eigentlich gar nicht mal so verkehrt, wenn man sich so ein bisschen mit der Selbstverteidigung mal befasst. Könnte ja jederzeit mal wichtig werden. Und das habe ich mal getan. Das war ein spannender Besuch. Ich war neulich zu Gast bei Peter Graun. Er ist ein Sifu, also ein väterlicher Lehrmeister im Kampfkunstbereich aus Kissenbrück. Bei ihm habe ich viel über Wing Chun gelernt. Das ist eine Kampfkunstart aus der Kung-Fu-Familie. Und wie der Besuch bei ihm vor Ort war, das hört ihr gleich um 10 nach 7 hier auf Radio 38. Wir spielen eure Lieblingssongs jetzt mit Jamie Cullum, You're Not The Only One.

0: Jamie Cullum und You're Not The Only One. 6.53 Uhr haben wir es, 7 vor 7. 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Erneut hat die USA den Iran angegriffen. Mit welcher Begründung diesmal? Und was bisher zum aktuellen Fall bekannt ist, das hört ihr gleich in den Radio 38 Nachrichten um 7.
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0: 7 Uhr haben wir es. Tina Turner hört ihr gerade. Typical Mail.
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0: Nachdem wir gestern einen sehr sonnigen Tag hatten, ja, übernimmt heute wieder die Wolkendecke. Ja, ganz viele Wolken heute am Himmel den gesamten Tag über. Wenn sich mal eine kleine Lücke zeigt, dann sehen wir auch ein bisschen Sonne, aber heute doch eher weniger. Es bleibt bewölkt, aber trotz der Wolken trocken. Bei bis zu 21 Grad und auch heute kein Wind. Der Radio 38 Wettertrend zeigt aber, es wird wärmer die nächsten Tage und es geht wieder aufwärts, wieder mehr Richtung Sommer. Morgen mit ganz viel Sonne den gesamten Tag über, bis zu 26 Grad und nur recht wenige Wolken. Samstag fast komplett wolkenfrei und von morgens bis abends durchgehend viel Sonne mit bis zu 28 Grad.
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2: Ich bin Katrin Müller. Das Kindergeld soll künftig in mehreren Stufen ohne Antrag ausbezahlt werden, also ohne Papierkram. Gerade in einer sensiblen Phase rund um Geburt und Familiengründung solle es eine spürbare Entlastung für Familien geben, heißt es im Gesetzentwurf, den der Bundestag heute verabschieden soll. Generellen Anspruch haben alle Eltern, die in Deutschland steuerpflichtig sind und ein Kind unter 18 Jahren haben, das hier oder in einem anderen EU-Land lebt. Sonderregeln gibt es für Kinder in Ausbildung. Der Fall hat eine Debatte über die Sicherheit von Zugpersonal ausgelöst. Anfang Februar wurde ein Zugbegleiter in einem Regionalexpress in der Westpfalz angegriffen und getötet. Heute wird im Prozess am Landgericht Zweibrücken das Urteil gegen den 26-jährigen Angeklagten erwartet.
3: Die Staatsanwaltschaft fordert wegen Körperverletzung mit Todesfolge 12 Jahre Haft für den Angeklagten. Die Frage, die aber noch im Raum steht, ist, gab es einen Tötungsvorsatz? Die Anwälte der Familie, die als Nebenkläger auftritt, sagen ja. Deswegen fordern sie eine lebenslange Haft. Der Angeklagte soll dem Zugbegleiter aus Ludwigshafen mehrfach so heftig gegen den Kopf geschlagen haben, dass der 36-Jährige 2 Tage später seinen Verletzungen erlag. Aus Zweibrücken, Lea Wegerle.
2: Das US-Militär hat eine neue Angriffswelle auf Ziele im Iran begonnen. Örtliche Medien berichten von Explosionen in mehreren Gebieten entlang der Küste des Landes. Nach Angaben des US-Regionalkommandos sollen die Angriffe die Fähigkeit des Irans einschränken, den Schiffsverkehr in der Straße von Hormuz zu beeinträchtigen. US-Präsident Trump drohte mit noch stärkeren Angriffen. Zum Sport. Bei der Fußball-WM steht heute das erste Viertelfinale an. Bei der Partie Frankreich gegen Marokko können sich die Fans auf 2 französische Topstars freuen. Ousmane Dembélé und Kylian Mbappé.
4: 5 Siege, 14-2 Tore. Frankreich ist bis jetzt eindrucksvoll durch diese Weltmeisterschaft marschiert. Beim hitzigen Achtelfinalsieg gegen Deutschland-Bezwinger Paraguay bewies das Team, dass es auch mit unbequemen Gegnern zurechtkommt. Favoriten sind Mbappé und Co. auch gegen Marokko. Aber Achtung, der Halbfinalist der letzten Weltmeisterschaft hat auch bei diesem Turnier seine Stärke bewiesen. Marokko wird ein echter Härtetest für die Franzosen. Thomas Thonfeld, Sportredaktion.
2: Anstoß ist heute Abend um 22 Uhr. Der Gewinner der Partie trifft im Halbfinale auf Spanien oder Belgien.
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0: Momentan weiterhin noch eine Meldung wegen des Großbrands auf dem Gelände der Salzgitter Flachstall GmbH. Werden die Anwohner noch immer gebeten, Fenster und Türen geschlossen zu halten und auch die Lüftungen bitte abzustellen. Blitzer, die haben wir aktuell auf der B188 in Krausenburg, zwischen Detmarode und Fallersleben auf der Frankfurter Straße. In Fallersleben stehen sie auf der Herzogin-Clara-Straße, dann in Braunschweig auf der Abelnkarre, in Fechelde auf der Ahornallee, in Süpplingen, Neumark, dann in Salzgitter-Lebenstedt auf der Peinerstraße und in Engerode auf der Nord-Süd-Straße. Habt ihr noch was gesehen? Blitzer oder Staus? Dann einfach anrufen oder WhatsApp, Text oder auch Sprachnachricht schicken. Die Nummer 0800, dann 16 und dreimal die 38. Vielen Dank.
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0: Um 7:04 am Donnerstagmorgen mit Stefan. Sich verteidigen zu können, das ist ja wichtig. Vor allem dann, wenn es wirklich drauf ankommt. Wir müssen ja jetzt nicht nur die Weltnachrichten dafür hören. Auch in unserer eigenen Region ist genug los, wo man immer wieder merkt, ja, wäre gut und wichtig, wenn man im Ernstfall nicht ganz unbeholfen ist. Und Das sieht auch Peter Graun so. Er ist Kampfkunsttrainer und unterrichtet unter anderem Wing Chun in unserer Region. Er hat bei uns in der Redaktion angerufen und uns einfach mal eingeladen. Und dieser Einladung bin ich gefolgt. Ich habe ihn besucht bei ihm zu Hause. Was dieses Wing Chun genau ist und welche Verbindungen er zu Großmeister Bruce Lee hat, das hört ihr gleich.
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0: Olivia Rodrigo und Drop Dead um 7.13 Uhr. Das ist der Donnerstagmorgen. Ihr hört Radio 38. Man muss ja nicht einmal selbst Stress suchen, wenn man irgendwo unterwegs ist. Auch in den Regionalnachrichten hören wir ja regelmäßig davon, wie Menschen angegriffen werden. Oft auch ohne jegliche Vorgeschichte. So. Und da wird dann immer wieder deutlich, wie sinnvoll es ist, sich mit dem Thema Selbstverteidigung zu befassen. Eine mögliche Sportart wäre dafür auch Wing Chun. Eine Kampfkunstart aus der Kung-Fu-Familie. Und wer sich darin fit machen möchte, der sucht sich im Idealfall einen sogenannten Sifu. Das ist ein väterlicher Lehrmeister. Einer von ihnen ist Peter Graun, tatsächlich eine große Nummer auf dem Gebiet, der in unserer Region viele Wing Chun-Schüler betreut. Und ja, ich habe mich mal auf den Weg zu ihm begeben, denn er hat mich dazu eingeladen. Also bin ich zu ihm hin, um mit ihm über seinen Job und seinen persönlichen Weg dahin zu sprechen. Es sind viele schnelle Bewegungen, die Kampfkünstler Peter Graun vor seinem Holzdummy macht. So ein Trainingsgerät, mit dem er in erster Linie seine Muskulatur stärkt und wichtige Abwehrbewegungen eintrainiert. Ich durfte daneben stehen und ihm dabei mal zuschauen und wollte natürlich auch direkt wissen, ob das denn nicht wahnsinnig wehtut. Denn so ging es mir schon beim Zuschauen.
1: Wenn das jetzt ein Neuling machen würde, ja.
2: Also mir würde es wehtun.
1: Ja, in der Härte, ja. Aber die Arme sind ja dafür da, damit man jeden Kontakt... dass das gehärtet wird. Für Frauen hochinteressant, ne? Dass man da dementsprechend sich abhärtet. Tolles Trainingsgerät. Genial.
0: Zunächst wundert mich natürlich, warum er speziell die Frauen erwähnt, die dadurch abgehärtet werden würden. Denn auch ich als Mann wäre da noch lange nicht hart genug für so ein Gerät. Aber wenn man sich den Ursprung des Wing Chun Kung Fu genauer anschaut, dann wird's klar.
1: Wing Chun ist ja von einer Frau für die Frau entwickelt, sehr effizient und reagiert. Auch wenn man Angst hat, es reagiert und schützt das eigene Leben.
0: Die Kampfkunst des Wing Chun ist eine noch relativ junge Form vom Kung Fu. Sie kommt aus dem frühen 19. Jahrhundert und einer der größten Lehrmeister aus diesem Gebiet ist Ip Man, der auch einen der größten Kämpfer überhaupt ausgebildet hat.
1: Ip Man war der Lehrer von Bruce Lee gewesen und sein Sohn Ip Ching hat mich also in Hongkong akzeptiert gehabt. Bei dem habe ich 13 Jahre lang eine Ausbildung genossen in Hongkong und habe mich ausbilden lassen von ihm. Das heißt also, in der Räumlichkeit, wo Ip Man Bruce Lee ausgebildet hat, hat Ip Ching mich ausgebildet.
0: Und dieses Wissen, das Peter Graun selbst gelernt hat, gibt er nun gerne auch an die nächste Generation weiter. Dabei lernen die Schüler eben nicht nur, wie man sich verteidigt. Wing Chun ist so viel mehr. Es geht um Disziplin, Höflichkeit, Respekt, Ehrlichkeit, nett sein, nicht neidisch sein. Es geht um Selbstbewusstsein, es geht darum, nicht zu lästern und auch darum, Dankbarkeit zu lernen. Also jede Menge on top. Und dass das funktioniert, das kriegt der Sifu auch regelmäßig zu hören.
1: Selbst die Eltern sagen immer, Herr Graun, wenn wir zu Ihnen im Unterricht hier sind, unsere Kinder sehen, absolute Ruhe, Disziplin, kommen Sie mal zu uns nach Hause. Ne?
0: Und wenn die Schüler zu ihm zum Training kommen, dann können sie anschließend gar nicht anders als fleißig dran zu bleiben. Denn Wing Chun Kung Fu ist keine reine Kampfkunst. Es ist eine Lebenseinstellung und es ist vor allem eine Lebensaufgabe für Sifu Peter Graun.
1: Mir ist auch wichtig, dass dieser Schatz, den ich von Grandmaster Ip Ching bekommen habe, von meinem Sifu, dass der nicht verpufft, sondern weiterlebt. Und deswegen möchte ich viele, viele gute Schüler haben, die das Wissen bekommen und dass es aufgebaut wird.
0: Wing Chun Kung Fu, ursprünglich entwickelt von einer Frau für Frauen, mittlerweile aber ein Sport für alle. Bei meinem persönlichen Besuch bei Sifu Peter Graun hat er mir auch gleich mal eine persönliche Lehrstunde gegeben und das war auf jeden Fall beeindruckend. Wir waren natürlich auch mit Kamera am Start. Schaut euch das Ergebnis auf jeden Fall gerne mal an auf unserem Radio 38 Instagram-Kanal.

Dort ist ungefähr ähnliches Wetter wie hier momentan. 7:20 Uhr. Heute wiederum viele Wolken, nur recht wenig Sonne und Temperaturen bis zu 21 Grad. Trotz der vielen Wolken bleibt es aber trocken. Kurzer Blick auf den Verkehr. Wegen des Großbrands auf dem Gelände der Salzgitter Flachstall GmbH werden die Anwohner nach wie vor gebeten, Fenster und Türen geschlossen zu halten und auch die Lüftungen bitte abzustellen.

0: Minuten vor halb acht haben wir es. 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Ja, wir hatten ja schon von einem Betrugsaufkommen in Braunschweig berichtet in Sachen Internetkriminalität. Stichwort Betrüger bei Verkaufsplattformen. Jetzt gibt es auch Meldungen aus Gifhorn, die ziemlich ähnlich klingen. Was da genau los ist, das hört ihr gleich um halb in den Radio 38 Regionalnachrichten.
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0: Es ist 7:30.
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2: Heute bekommen wir ganz viele Wolken. Ab und zu zeigt sich mal eine Lücke, dann sehen wir die Sonne, aber sonst bleibt es sehr bewölkt und trotz der Wolken aber trocken heute bei bis zu 21 Grad. Morgen und Samstag dann schon wieder deutlich besser. Es wird wärmer mit bis zu 26, Samstag bis zu 28 Grad und nur ganz wenig Wolken.
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3: Ich bin Paula Bayer. Einen schönen guten Morgen. Ein Mann soll in einem Freibad in Bad Salzdetfurt ein Kind verletzt haben. Die Polizei sucht nach Zeugen. Bereits am 26. Juni soll der Mann nach einem kurzen Streit in der Nähe des Sprungturms auf den 11-Jährigen losgegangen sein und ihm einen Kopfstoß verpasst haben, heißt es in einer Polizeimitteilung. Dabei wurde er leicht verletzt. Der Junge erzählte später seiner Mutter davon, die Anzeige erstattete. Der Mann soll zwischen 40 und 45 Jahre alt sein und sehr kurze Haare haben. Er hat ein Tattoo auf dem linken Oberarm und war mit einem etwa 4-jährigen Mädchen unterwegs. Wer Hinweise zu dem Mann geben kann, meldet sich bitte bei der Polizei in Bad Salzdetfurt. Aktuell sind Betrüger im Internet auf Verkaufsplattformen unterwegs. Nun häufen sich die Fälle im Kreis Gifhorn. In einem Fall wurde die Geschädigte um einen 5-stelligen Geldbetrag gebracht. Sarah Schild aus der Radio 38 Aktuell Redaktion. Wie gehen die Täter vor?
4: Die Betrüger tun so, als würden sie sich für einen Artikel interessieren, den die Geschädigten online zum Verkauf anbieten. Wenn sich beide Seiten auf einen Kaufpreis geeinigt haben, geben die Täter erst vor, über einen sicheren Dienstleister zu zahlen. Unter dem Vorwand, dass es plötzlich Probleme gebe, schlagen sie ein anderes Bezahlsystem vor und schicken den Verkäufern einen Link zu. Dieser führt zu einer Seite, die seriös aussieht, aber von den Betrügern betrieben wird. Dort werden die Verkäufer aufgefordert, PIN-Codes und ihre Bankdaten einzugeben. Ohne dass sie es merken, geben sie damit Überweisungen frei, die direkt von ihrem Konto abgebucht werden.
3: Ähnliche Fälle gab es, wie berichtet, bereits in Braunschweig. Tipps der Polizei, um sich vor den Betrügern zu schützen, gibt es auf radio38.de. Auch in Salzgitter wird in den Ferien fleißig gebaut. Fast 5,4 Millionen Euro investiert die Stadt in den kommenden Wochen in Bau- und Sanierungsarbeiten. Über 2,4 Millionen Euro gehen an insgesamt 21 städtische Gebäude, darunter mehrere Schulen im gesamten Stadtgebiet, heißt es in einer Mitteilung der Stadt. Fast 3 Millionen gehen an 4 Baumaßnahmen im Straßenbau. Ende 2027 soll der Neubau der Brückenbauwerke auf der Industriestraße Mitte fertiggestellt werden. Dafür liegen die Gesamtkosten bei weiteren 10,7 Millionen Euro.
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2: Eine Meldung noch: wegen des Großbrands auf dem Gelände der Salzgitter Flachstall GmbH werden die Anwohner gebeten, Fenster und Türen geschlossen zu halten und weiterhin bitte die Lüftung auch abgestellt zu lassen. Blitzer, die haben wir auf der B188 in Krausenburg und auch auf der Oebisfelder Straße in Höhe VW Parkhaus. Zwischen Detmarode und Fallersleben stehen sie auf der Frankfurter Straße, in Fallersleben auf der Herzogin Clara Straße, dann in Sierse auf der Ahornallee, in Braunschweig auf der Abelnkarre, in Wolfenbüttel auf der Salzdalumer Straße, dann in Fächelde, Ahornallee, in Süpplingen auf der Neumark, dann in Salzgitter-Lebenstedt auf der Peiner Straße und in Salzgitter-Engerode auf der Nord-Süd-Straße. Habt ihr noch was gesehen? Dann Blitzer oder Staus gerne durchrufen oder WhatsApp, Text oder Sprachnachricht an die 0800 16 und 3x die 38. Vielen Dank.
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2: Um 7:55 mit Stefan. Im Kino haben wir diese Woche eine Realverfilmung eines Oscar-nominierten Animationsfilms. Ein Film mit Starbesetzung. Vaiana heißt dieser Film. Und worum es dabei geht und wer mitspielt, das hört ihr gleich im Kinotipp.
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0: 7.42 Uhr, es ist am Donnerstagmorgen, hier ist Radio 38. Es ist ein Trend, der sich weiter fortsetzt, Animationsfilme zu Realverfilmungen zu machen. Das ist beliebt und kommt offenbar so gut an, dass die Filme auch immer wieder im Kino landen und ein neuer Fall davon. Jetzt Thema im Kinotipp mit Marie.
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2: Die Segel sind gesetzt und es geht endlich wieder nach Motunui. In der Realverfilmung des Oscar-nominierten Animationsabenteuers folgt Vaiana dem Ruf des Ozeans.
3: Jenseits unseres Riffs lauern Dämonen in der Finsternis. Vaiana, der Ozean hat dich auserwählt. Finde Maui, bring das Herz nach Tefiti zurück und rette die Welt.
2: Vaiana basiert auf dem gleichnamigen Animationsfilm aus dem Jahr 2016. Maui-Sprecher Dwayne Johnson schlüpft auch im Realfilm als Schauspieler in die Rolle seines Halbgottes. Vaiana seht ihr ab sofort im Kino. 22 Bahnen. So viel schwimmt Tilda in ihrer eng bemessenen Freizeit, wenn sie einmal für sich sein kann. Denn neben Studium und einem Job an der Supermarktkasse, um Geld für die Familie zu verdienen, zieht sie auch ihre kleine Schwester Ida auf.
4: Wir sind eine überwiegend intakte Familie. Zu 66,67%. 22.
5: Ich werde mich ändern, ich mache das nicht mehr.
4: Das hast du schon 17 Mal gesagt, Mama. 22 Bahnen Ruhe.
6: Meinst du, Mama, geht's irgendwann besser?
4: 22 Bahnen.
5: Ihr tut ja so, als sei ich Alkoholikerin.
4: Die nur mir gehören.
2: Trotz allem versucht Tilda, ihren Lebensmut aufrechtzuerhalten und die Schönheit im Kleinen zu sehen. Und dann bringt dieser Sommer eine mögliche Veränderung ins Spiel.
7: Es geht um eine Promotionsstelle in Berlin. Dieser Job wäre für sie eine tolle Chance.
8: Ida packt das schon.
6: Alles wird gut.
2: Der Film 22 Bahnen basiert auf dem gleichnamigen Roman von Caroline Wahl. Das Buch wurde mit seiner bewegenden Geschichte zweier Schwestern zum Bestseller. 22 Bahnen seht ihr ab sofort auf Netflix.
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Der Donnerstagmorgen mit Radio 38 um 7.51 Uhr, 9 Minuten vor 8. Sia arbeitet sehr gerne mit David Guetta zusammen, aber ist auch solo sehr erfolgreich. Cheap Thrills jetzt für euch. Wir spielen eure Lieblingssongs.

0: 7.54 Uhr haben wir 6 Minuten vor 8. Schönen Donnerstag euch. Weniger Bürokratie, das wird uns ja schon seit Jahren versprochen. Gefühlt passiert in dem Punkt immer nicht so viel, wie man sich eigentlich wünscht. Für alle Eltern, die Kindergeld beantragen, soll sich da jetzt aber tatsächlich einiges in Richtung spürbare Entlastung bei Bürokratie ergeben. Was genau, das hört ihr gleich in den Radio 38 Nachrichten um 8.
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0: The Cure und Lullaby, der 80er Flashback. Eine Minute vor acht haben wir es.
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0: Heute Temperaturen bis zu 21 Grad mit vielen Wolken und nur recht wenig Sonne, die ab und zu mal hindurch scheint durch die Wolkenlücken. Aber es bleibt heute durchgehend bewölkt. Trotz der vielen Wolken aber eben trocken und auch heute wiederum nicht windig. Der Radio 38 Wettertrend zeigt, es wird wärmer. Morgen ganz viel Sonne, genauso auch am Samstag sehr, sehr viel Sonne und nur recht wenig Wolken bei bis zu 26 Grad morgen und 28 am Samstag. An beiden Tagen bleibt es weiterhin trocken.
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2: Ich bin Katrin Müller. Lange waren die Anträge auf Kindergeld und Elterngeld mit einem Wust an Formularen verbunden. Das soll einfacher werden. Das Kindergeld soll künftig ohne Antrag ausgezahlt werden. Das will der Bundestag heute beschließen.
3: Mit dem neuen Gesetzesentwurf soll die Kindergeldbeantragung nach der Geburt mehr oder weniger automatisch ablaufen. Das Kind müsste von den Eltern dann nur noch beim Standesamt angemeldet werden. Oft übernimmt das aber auch schon das Krankenhaus für sie. Bei Eltern, die schon ein Kind haben, würde dann ab März 2027 bei jedem weiteren Kind das Kindergeld auf das bisherige Konto überwiesen werden. Für Personen, die zum ersten Mal Eltern werden, würde das System erst ab November 2027 greifen. Aber auch da, solange eine IBAN vorliegt, soll das Kindergeld automatisch kommen. Aus Berlin, Jonas Mikulajczak.
2: Die USA haben im Streit mit dem Iran um die Straße von Hormuz in der zweiten Nacht in Folge Ziele in der Islamischen Republik bombardiert. Irans Revolutionsgarden, die Elitestreitmacht des Landes, griffen nach eigenen Angaben im Gegenzug erneut US-Stützpunkte in den beiden mit den USA verbündeten Golfstaaten Kuwait und Bahrain an. US-Präsident Trump drohte dem Iran noch heftigere Angriffe an. Die US-Attacken seien Vergeltungsmaßnahmen für vom Iran beschossene Schiffe, schrieb Trump auf der Plattform Truth Social. Der vergangene Juni war in Westeuropa der heißeste jemals gemessenen. Die Durchschnittstemperatur lag bei 20,74 Grad. Das sind mehr als 3 Grad über dem Juni-Durchschnitt der Jahre 1991 bis 2020. Das meldet der Klimawandeldienst der EU Copernicus.
4: Der Rekordjuni hat Teile Europas nahezu ausgetrocknet. Portugal, Spanien, Frankreich und Griechenland kämpften gegen große Waldbrände. In Deutschland hat der Wetterdienst einen neuen Allzeithitzerekord gemessen, 41,8 Grad in Möckern-Drewitz in Sachsen-Anhalt. Die Datenbasis des Europäischen Klimawandeldienstes ist riesig. Demnach war es weltweit der zweitwärmste Juni seit Beginn der Aufzeichnungen. Uli Reitinger, Nachrichtenredaktion.
2: Zum Sport. Heute Abend kommt es zur ersten Viertelfinalpartie der Fußball-WM in den USA, Mexiko und Kanada. Frankreich und Marokko spielen um den Einzug ins Halbfinale. Anstoß ist um 22 Uhr. Der Gewinner des Spiels trifft im Halbfinale auf Spanien oder Belgien.
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0: Vorsicht bitte, eine Warnbarke auf der A2 Braunschweig Richtung Hannover zwischen Hemeler Wald und Lehrter Ost in Höhe der Baustelle. Und wegen des Großbrands auf dem Gelände der Salzgitter Flachstahl GmbH werden die Anwohner gebeten, Fenster und Türen geschlossen zu halten und Lüftungen bitte auch abzustellen. Blitzer, die haben wir. Auf der B188 in Krausenburg sowie auf der Oebisfelder Straße in Höhe VW-Parkhaus. Dann zwischen Detmarode und Fallersleben auf der Frankfurter Straße. In Fallersleben stehen sie auf der Herzogin-Clara-Straße. Dann in Sierse auf der Ahornallee. In Braunschweig auf der Schöppenstädter Straße. In Wolfenbüttel auf der Salz-Dahlumer Straße. Dann in Süpplingen, Neumark. Dann außerdem in Salzgitter-Lebenstedt auf der Peiner Straße. Und in Salzgitter-Engerode auf der Nord-Süd-Straße. Habt ihr noch was gesehen? Blitzer oder Staus? Einfach anrufen oder WhatsApp, Text oder auch Sprachnachricht schicken. Die Nummer 0800, dann eine 6 und 3 mal die 38. Vielen Dank.
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0: 4 Minuten nach 8 am Donnerstagmorgen. Einen Tag Pause zur Regeneration für alle. Das war gestern. Heute ist wieder Spieltag bei der Fußball-WM in den USA, Kanada und Mexiko. In Boston spielt heute Frankreich gegen Marokko. Und auf dieses Spiel werfen wir gleich mal einen gezielten Blick nach nur 2 Songs. Schönen guten Morgen.
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0: 8 Uhr und 11 haben wir.
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0: Nach der gestrigen Pause geht es heute wieder weiter bei der Fußball-WM in den USA, Kanada und Mexiko. Heute konkret in Boston. Da trifft WM-Favorit Frankreich heute auf Marokko. Diese Partie, die hat es bereits bei der letzten WM 2022 in Katar gegeben. Ebenfalls im Halbfinale. Damals hat Frankreich sich dann mit 2:0 durchsetzen können. Im Finale dann aber eben gegen Argentinien verloren, wir erinnern uns. Im Vorfeld der Partie heute gab es noch eine Klage bei der FIFA, eingereicht von Frankreich. Es ging um eine gelbe Karte für Olysee, die er sich beim Achtelfinalspiel gegen Paraguay eingehandelt hat. Hintergrund ist, wenn Olysee im Spiel heute Abend eine weitere gelbe Karte bekommen sollte, wäre er in einem möglichen Halbfinalspiel dann gesperrt. Und wie kommt Frankreich auf die Idee, gegen eine gelbe Karte zu klagen? Ist ja doch eher selten sowas. Tja, tatsächlich war die Vorlage die rote Karte für US-Stürmer Florian Balogun, die im Nachhinein zur Bewährung ausgesetzt wurde. Wir erinnern uns, der Anruf von Trump bei Infantino. Nach der Niederlage gegen Argentinien hat übrigens Ägypten jetzt auch schon Klage bei der FIFA eingereicht. Und da sehen wir jetzt schon, was dieser Move von Trump und Infantino alles für Kreise nach sich zieht. Kein weiterer Kommentar. Das Duell zwischen Frankreich und Marokko, das startet heute um 22 Uhr und es ist zugleich der Auftakt des Viertelfinals. Zu sehen heute im Ersten.
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2: Shakira featuring Burna Boy.

neue Nummer von Shakira zusammen mit Burna Boy. Die, die, neu bei Radio 38. 8.16 Uhr haben wir es. Heute Temperaturen bis zu 21 Grad mit vielen Wolken und nur wenig Sonne. Aber trotz der Wolken bleibt es heute trocken. Und zum Verkehr, fahr weiterhin bitte Vorsicht. Wir haben eine Warnbarke auf der A2 Braunschweig Richtung Hannover zwischen Hämeler Wald und Lehrte Ost in Höhe der Baustelle. Und wegen des Großbrands auf dem Gelände der Salzgitter Flachstall GmbH, da werden die Anwohner gebeten, Fenster und Türen weiterhin noch geschlossen zu halten und auch die Lüftungen abzustellen.

0: 8.23 Uhr, es ist, und schon wieder hat es gebrannt. Ja, diesmal ein Riesenbrand auf dem Werksgelände der Salzgitter AG. Wann das Feuer genau ausgebrochen ist und was bisher dazu alles bekannt ist, das hört ihr gleich in den Regionalnachrichten um 8:30.
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0: Fußballfans in der Region können sich auf ein echtes Highlight freuen. Der Zweitligist Eintracht Braunschweig kommt am Freitag, den 10. Juli, nach Rote Mühle. Um 18 Uhr trifft die Eintracht auf den FC Schwöper auf der Sportanlage am Sukam. Das Testspiel, das wurde kurzfristig organisiert und gilt als sportlicher Höhepunkt vor dem Prosatech Cup, der vom 12. bis 19. 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Tickets für Eintracht Braunschweig gegen den FC Schwöper gibt's nun im Vorverkauf für 10 Euro, ermäßigt 7 Euro. 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
1: Es ist eine Minute vor 8:30.
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1: 16 Grad aktuell in Wolfsburg am Kunstmuseum. 14 sind es in Bad Harzburg am Sportpark und 14 auch in Königslutter am Kulturverein. Heute geht es noch hoch auf bis zu 21 Grad. Es ist deutlich mehr an Wolken als an Sonne heute los. Ja. Heute trotz der vielen Wolken aber ein trockenes Wetter. Die Sonne, die zeigt sich nur ab und an mal, wenn sich eine kleine Lücke bildet. Der Radio 38 Wettertrend zeigt, der Trend geht aufwärts. Es wird wärmer am Morgen mit bis zu 26 Grad. Samstag sogar bis zu 28 Grad. Ganz viel Sonne und es bleibt trocken.
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1: Nee, das wollte ich tatsächlich gerade nicht. Eigentlich wollte ich gerade Nachrichten spielen und das machen wir jetzt auch gleich nochmal. Moment, so. Wir fangen aber nochmal kurz von vorn an. Los geht's mit den Nachrichten.
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3: Ich bin Paula Bayer. Einen schönen guten Morgen. Großeinsatz auf dem Werksgelände der Salzgitter AG. Ein riesiger brennender Schrotthaufen hält die Feuerwehr seit vergangenem Abend in Atem. Gegen 19 Uhr brach das Feuer aus. Der betroffene Schrottberg war zu dem Zeitpunkt rund 15 Meter hoch und etwa 40 mal 40 Meter breit, so die Feuerwehr. Um an die Glutnester heranzukommen, reißt ein Bagger die Metallmassen Stück für Stück auseinander, damit die aktuell etwa 100 Einsatzkräfte den Brand gezielt löschen können. Wie lange die Arbeiten noch dauern werden, ist nicht klar. Verletzt wurde laut ersten Angaben niemand. Der Brand ist zwar unter Kontrolle, die Rauchwolke ist stark zurückgegangen und hat sich mit Wasserdampf vermengt. Dennoch bittet das Bundesamt für Bevölkerungsschutz, die Anwohner weiterhin Fenster und Türen geschlossen zu halten, sowie Lüftungen und Klimaanlagen abzuschalten. Gute Nachrichten für den Landkreis Peine. Der Bahnsteig Gleis 1 in Woltwiesche wird barrierefrei. Schon bald sollen die ersten Bagger anrollen, teilte der Regionalverband Großraum Braunschweig mit. Vorbereitende Maßnahmen laufen schon. Sarah Schild aus der Radio 38 Aktuell Redaktion. Was ist alles geplant?
4: Der Außenbahnsteig soll umfassend modernisiert werden. Die Bahnsteighöhe wird auf 76 cm erhöht. Gleichzeitig wird die Länge des Bahnsteigs von knapp 300 Metern auf 155 Meter verkürzt. Der Zugang zum Bahnsteig soll unter anderem mit einem taktilen Leitsystem barrierefrei gestaltet werden. Die Ausstattung wird moderner. Es soll ein neues Wegeleit- und Informationssystem und digitale Anzeigen geben. Die Kosten von 1,7 Millionen Euro werden aus Bundes- und Landesmitteln finanziert. Gleichzeitig wird auch die Station Weddel im Kreis Wolfenbüttel modernisiert. Damit sind dann 41 von 46 Stationen im Verbandsgebiet barrierefrei.
3: Aufgrund der Bauarbeiten kommt es in Woltwiesche vom 10. August bis zum 16. September zu Einschränkungen und Zugausfällen. Einen Link mit allen Infos dazu gibt es auf radio38.de. Das Photovoltaik-Förderprogramm der Stadt Wolfsburg kommt das vierte Jahr in Folge gut an. Während des Antragszeitraums wurden 191 Förderanträge eingereicht, teilte die Verwaltung jetzt mit. Diese wurden schon geprüft und weil es so viele waren, wurde per Losverfahren ausgewählt. In den kommenden Tagen sollen die Antragstellenden schriftlich benachrichtigt werden. Der große Zuspruch für das kommunale Photovoltaik-Förderprogramm zeige eindrucksvoll, dass Bürgerinnen und Bürger bereit seien, aktiv zur Energiewende beizutragen, wenn die passenden Rahmenbedingungen geschaffen werden, so Stadtbaurat Kai-Uwe Hirschheide laut Mitteilung. Für 2027 plant die Stadt weitere Maßnahmen, um erneuerbare Energien zu fördern und damit die CO2-Emissionen im Stadtgebiet weiter zu reduzieren.
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1: Sich verteidigen zu können, das ist ja wichtig, vor allem dann, wenn es drauf ankommt. Wir müssen ja nicht nur die Weltnachrichten dafür hören, nein, auch in unserer eigenen Region ist ja immer genug los, wo man merkt, naja, das wäre jetzt gut und wichtig, wenn man im Ernstfall nicht ganz unbeholfen ist. Und das sieht auch Peter Graun so. Er ist Kampfkunsttrainer und unterrichtet unter anderem Wing Chun in unserer Region. Ich habe ihn bei ihm zu Hause besucht, der hat uns nämlich eingeladen. Was Wing Chun genau ist und welche Verbindungen Peter Graun zu Großmeister Bruce Lee hat, das hört ihr gleich. Schönen guten Morgen.
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1: 8.41 Uhr ist es, das ist der Donnerstagmorgen mit Radio 38. Regelmäßig lesen und hören wir auch von Nachrichten, bei denen es einem ja kalt den Rücken runterläuft. Man muss nicht mal selbst Stress suchen, wenn man jetzt irgendwo unterwegs ist. Nein, auch in den Regionalnachrichten hören wir regelmäßig davon, wie Menschen angegriffen werden, oft auch ohne jegliche Vorgeschichte. Und da wird dann immer wieder deutlich, wie sinnvoll das ist, sich mit dem Thema Selbstverteidigung zu befassen. Eine mögliche Sportart dafür wäre auch Wing Chun, eine Kampfkunstart aus der Kung-Fu-Familie. Und wer sich darin fit machen möchte, sucht sich einen sogenannten Sifu. Das ist ein väterlicher Lehrmeister. Einer von ihnen ist Peter Graun, tatsächlich eine große Nummer auf dem Gebiet, der in unserer Region viele Wing Chun-Schüler betreut. Und ich habe mich mal auf den Weg zu ihm begeben und mit ihm über seinen Job und seinen persönlichen Weg dahin gesprochen. Es sind viele schnelle Bewegungen, die Kampfkünstler Peter Graun vor seinem Holzdummy macht. So ein Trainingsgerät, mit dem er in erster Linie seine Muskulatur stärkt und wichtige Abwehrbewegungen eintrainiert. Ich durfte daneben stehen und ihm dabei mal zuschauen und wollte natürlich auch direkt wissen, ob das denn nicht wahnsinnig wehtut. Denn so ging es mir schon beim Zuschauen.
2: Wenn das jetzt ein Neuling machen würde, ja.
3: Also mir würde es wehtun.
2: Ja, in der Härte, ja. Aber die Arme sind ja dafür da, damit man jeden Kontakt, dass das gehärtet wird. Für Frauen hochinteressant, ne? Dass man da dementsprechend sich abhärtet. Tolles Trainingsgerät. Genial.
1: Zunächst wundert mich natürlich, warum er speziell die Frauen erwähnt, die dadurch abgehärtet werden würden. Denn auch ich als Mann wäre da noch lange nicht hart genug für so ein Gerät. Aber wenn man sich den Ursprung des Wing Chun Kung Fu genauer anschaut, dann wird's klar.
2: Wing Chun ist ja von einer Frau für die Frau entwickelt, sehr effizient und reagiert. Auch wenn man Angst hat, es reagiert und schützt das eigene Leben.
1: Die Kampfkunst des Wing Chun ist eine noch relativ junge Form vom Kung Fu. Sie kommt aus dem frühen 19. Jahrhundert und einer der größten Lehrmeister aus diesem Gebiet ist Ip Man, der auch einen der größten Kämpfer überhaupt ausgebildet hat.
2: Ip Man war der Lehrer von Bruce Lee gewesen und sein Sohn Ip Ching hat mich also in Hongkong akzeptiert gehabt. Bei dem habe ich 13 Jahre lang eine Ausbildung genossen in Hongkong und habe mich ausbilden lassen von ihm. Das heißt also, in der Räumlichkeit, wo Ip Man Bruce Lee ausgebildet hat, hat Ip Ching mich ausgebildet.
1: Und dieses Wissen, das Peter Graun selbst gelernt hat, gibt er nun gerne auch an die nächste Generation weiter. Dabei lernen die Schüler eben nicht nur, wie man sich verteidigt. Wing Chun ist so viel mehr. Es geht um Disziplin, Höflichkeit, Respekt, Ehrlichkeit, nett sein, nicht neidisch sein. Es geht um Selbstbewusstsein, es geht darum, nicht zu lästern und auch darum, Dankbarkeit zu lernen. Also jede Menge on top. Und dass das funktioniert, das kriegt der Sifu auch regelmäßig zu hören.
2: Selbst die Eltern sagen immer, Herr Graun, wenn wir zu Ihnen im Unterricht hier sind, unsere Kinder sehen, absolute Ruhe, Disziplin, kommen Sie mal zu uns nach Hause. Ne?
1: Und wenn die Schüler zu ihm zum Training kommen, dann können sie anschließend gar nicht anders als fleißig dran zu bleiben. Denn Wing Chun Kung Fu ist keine reine Kampfkunst. Es ist eine Lebenseinstellung und es ist vor allem eine Lebensaufgabe für Sifu Peter Graun.
2: Mir ist auch wichtig, dass dieser Schatz, den ich von Grandmaster Ip Ching bekomme, von meinem Sifu, dass der nicht verpufft, sondern weiterlebt. Und deswegen möchte ich viele, viele gute Schüler haben, die das Wissen bekommen und dass es aufgebaut wird.
1: Wing Chun Kung Fu, ursprünglich entwickelt von einer Frau für Frauen, mittlerweile aber ein Sport für alle. Bei meinem persönlichen Besuch bei Sifu Peter Graun hat er mir auch gleich mal eine persönliche Lehrstunde gegeben. Das war auf jeden Fall beeindruckend. Wir waren natürlich auch mit Kamera am Start. Schaut euch das Ergebnis gerne mal an auf unserem Radio 38 Instagram-Kanal.

0: Iggy Kelly ist das mit Sleep Alone, 8.53 Uhr, haben wir 7 Minuten vor 9. Weniger Bürokratie, das wird ja schon seit Jahren versprochen und immer wieder versucht man da was zu machen. Gefühl passiert da in dem Punkt nicht ganz so viel. Aber für alle Eltern, die Kindergeld beantragen müssen, soll sich da jetzt tatsächlich einiges in Richtung spürbare Entlastung ändern. Was genau, das hört ihr gleich in den Radio 38 Nachrichten um 9.
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0: Genau, 9 Uhr haben wir es. Habt einen schönen Donnerstag.
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0: Temperaturen bis zu 21 Grad. So sieht es heute aus mit einigem an der Wolken. Die sehen wir jetzt auch schon und wir sehen kaum Sonne. Das bleibt auch heute so den ganzen Tag über das Bild. Aber so viele Wolken es auch sind, dennoch bleibt es trocken. Es wird heute nicht regnen. Und der Radio 38 Wettertrend zeigt, die nächsten Tage wird es außerdem auch wärmer. Morgen mit bis zu 26 Grad. Ganz viel Sonne. Samstag ebenfalls ganz viel Sonne und bis zu 28 Grad sogar. Jeweils fast ohne Wolken.
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2: Ich bin Katrin Müller. Das Kindergeld soll künftig in mehreren Stufen ohne Antrag ausbezahlt werden, also ohne Papierkram. Gerade in einer sensiblen Phase rund um Geburt und Familiengründung solle es eine spürbare Entlastung für Familien geben, heißt es im Gesetzentwurf, den der Bundestag heute verabschieden soll. Generellen Anspruch haben alle Eltern, die in Deutschland steuerpflichtig sind und ein Kind unter 18 Jahren haben, das hier oder in einem anderen EU-Land lebt. Sonderregeln gibt es für Kinder in Ausbildung. Der Fall hat eine Debatte über die Sicherheit von Zugpersonal ausgelöst. Anfang Februar wurde ein Zugbegleiter in einem Regionalexpress in der Westpfalz angegriffen und getötet. Heute wird im Prozess am Landgericht Zweibrücken das Urteil gegen den 26-jährigen Angeklagten erwartet.
3: Die Staatsanwaltschaft fordert wegen Körperverletzung mit Todesfolge 12 Jahre Haft für den Angeklagten. Die Frage, die aber noch im Raum steht, ist, gab es einen Tötungsvorsatz? Die Anwälte der Familie, die als Nebenkläger auftritt, sagen ja. Deswegen fordern sie eine lebenslange Haft. Der Angeklagte soll dem Zugbegleiter aus Ludwigshafen mehrfach so heftig gegen den Kopf geschlagen haben, dass der 36-Jährige 2 Tage später seinen Verletzungen erlag. Aus Zweibrücken, Lea Wegerle.
2: Das US-Militär hat eine neue Angriffswelle auf Ziele im Iran begonnen. Örtliche Medien berichten von Explosionen in mehreren Gebieten entlang der Küste des Landes. Nach Angaben des US-Regionalkommandos sollen die Angriffe die Fähigkeit des Irans einschränken, den Schiffsverkehr in der Straße von Hormuz zu beeinträchtigen. US-Präsident Trump drohte mit noch stärkeren Angriffen. Zum Sport. Bei der Fußball-WM steht heute das erste Viertelfinale an. Bei der Partie Frankreich gegen Marokko können sich die Fans auf 2 französische Topstars freuen. Ousmane Dembélé und Kylian Mbappé.
4: 5 Siege, 14-2 Tore. Frankreich ist bis jetzt eindrucksvoll durch diese Weltmeisterschaft marschiert. Beim hitzigen Achtelfinalsieg gegen Deutschland-Bezwinger Paraguay bewies das Team, dass es auch mit unbequemen Gegnern zurechtkommt. Favoriten sind Mbappé und Co. auch gegen Marokko. Aber Achtung, der Halbfinalist der letzten Weltmeisterschaft hat auch bei diesem Turnier seine Stärke bewiesen. Marokko wird ein echter Härtetest für die Franzosen. Thomas Thonfeld, Sportredaktion.
2: Anstoß ist heute Abend um 22 Uhr. Der Gewinner der Partie trifft im Halbfinale auf Spanien oder Belgien.
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0: Ja, soweit sieht's recht entspannt aus auf den Straßen. Aber wegen des Großbrandes auf dem Gelände der Salzgitter Flachstall GmbH von gestern noch, werden die Anwohner immer noch gebeten, Fenster und Türen geschlossen zu halten und Lüftungen auch nach wie vor noch abzustellen. Blitzer haben wir auf der B188 in Krausenburg und auch in Höhe Wolfsburg auf der Oebisfelder Straße, Höhe VW Parkhaus. Dann zwischen Detmarode und Fallersleben auf der Frankfurter Straße. In Fallersleben stehen sie auf der Herzogin-Clara-Straße. In Sierse auf der Ahornallee. Dann in Braunschweig auf der Schöppenstädter Straße. In Wolfenbüttel auf der Salzdahlumer-Straße. In Süpplingen in Höhe Neumark. Dann in Salzgitter-Lebenstedt auf der Peiner-Straße und in Engerode auf der Nord-Süd-Straße. Habt ihr auch noch was gesehen? Blitzer oder auf Staus? Dann gerne durchrufen oder WhatsApp, Text oder auch Sprachnachricht schicken. Die Nummer 0800, dann 16 und dreimal die 38. Vielen Dank.
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0: Genießt den Donnerstagmorgen mit Radio 38 und euren Lieblingssongs gleich mit den Spice Girls. Say You'll Be There hört ihr direkt nach Somber und Undressed. Ich bin Stefan. Schönen guten Morgen.
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0: Almost Monday. No more regrets am Donnerstagmorgen. Mit euren Lieblingssongs gleich Phil Collins und You Can't Harry Love. Vorher hören wir noch das Neueste aus der Wirtschaft mit Sarah Schild.
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2: Bei den neu zugelassenen Elektroautos in Deutschland rangiert Volkswagen weiterhin auf Platz 1. Im zweiten Quartal wurden 25.600 Wagen des Konzerns neu zugelassen. BMW hat sich mit rund 19.000 Neuzulassungen den zweiten Platz in dem Ranking zurückgeholt. Das geht laut NTV aus Daten des Kraftfahrtbundesamtes hervor. Auf Rang 3 landete Skoda mit 18.700 neu zugelassenen E-Autos. Im ersten Quartal erzielte der tschechische Autohersteller noch den zweiten Rang. Für BMW reichte es damals nur für Platz 5. Laut Experten könnten aktuell hohe Rabatte dazu beigetragen haben, dass sich die Münchner im Ranking verbessert haben. Die Deutschen kaufen immer öfter Brot in Supermärkten oder bei Discountern. Dadurch geraten klassische Bäckereien immer mehr unter Druck. Im ersten Halbjahr haben bundesweit 63 Betriebe Insolvenz angemeldet. Das sind laut dem Wirtschaftsunternehmen Kreditreform 40% mehr als im Vorjahreszeitraum. Erfasst werden dabei Bäckereien und Konditoreien, die selbst backen und verkaufen. Verkaufsfilialen ohne eigene Herstellung gehören nicht dazu. Den Angaben nach ist das kein kurzfristiges Phänomen, die Zahlen spiegeln einen Strukturwandel wider. Denn die Verbraucher werden sparsamer und kaufen Backwaren eher an Backstationen und nicht mehr im traditionellen Fachgeschäft. Der Discounter Netto begrenzt den Eierkauf auf maximal 2 Packungen pro Einkauf. Das bestätigte die in Nord- und Ostdeutschland aktive Handelskette mit dem Hund im schwarz-gelben Logo auf Anfrage der Deutschen Presseagentur. Tierkrankheiten in regionalen Legehennebeständen wirken sich laut einer Sprecherin auf die Verfügbarkeit von Eiern aus. Davon seien 2 der regional bezogenen Eierartikel betroffen, die Netto vorübergehend nur eingeschränkt beziehen könne. Ab kommender Woche soll sich die Lage entspannen. Andere große Lebensmittelhändler begrenzen die Einkaufsmengen bisher nicht.
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0: Ihr hört Radio 38 am Donnerstagmorgen mit Ed Sheeran zusammen mit Rudy Mantle. Lay it all on me. 9.23 Uhr haben wir es. Wir hatten neulich ja schon von einem erhöhten Betrugsaufkommen in Braunschweig berichtet in Sachen Internetkriminalität. Stichwort Betrüger bei Verkaufsplattformen. Jetzt gibt es auch Meldungen aus Gifhorn, die ziemlich ähnlich klingen. Was da genau los ist, das hört ihr gleich um halb in den Regionalnachrichten.
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0: Nach dem sehr sonnigen Tag von gestern haben wir heute doch wieder deutlich mehr Wolken am Start. Eine Minute vor 9:30 ist es.
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0: Aber immerhin sind es harmlose Wolken, also es wird nicht regnen. Es bleibt heute trocken und angenehm, nur halt eben nicht ganz so sonnig, wie wir es gestern teilweise hatten. Maximal 21 Grad heute und auch nicht so windig. Und der Radio 38 Wettertrend, der zeigt morgen und auch am Samstag, da kriegen wir immer mehr Sonne. Morgen relativ wenig Wolken. Ab Nachmittag so gut wie gar nichts mehr mit dabei. 26 Grad maximal, am Samstag dann bei bis zu 28 Grad und die Regenwahrscheinlichkeit dann auch nur noch bei 5%.
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2: Ich bin Paula Bayer. Einen schönen guten Morgen. Ein Mann soll in einem Freibad in Bad Salzdetfurt ein Kind verletzt haben. Die Polizei sucht nach Zeugen. Bereits am 26. Juni soll der Mann nach einem kurzen Streit in der Nähe des Sprungturms auf den 11-Jährigen losgegangen sein und ihm einen Kopfstoß verpasst haben, heißt es in einer Polizeimitteilung. Dabei wurde er leicht verletzt. Der Junge erzählte später seiner Mutter davon, die Anzeige erstattete. Der Mann soll zwischen 40 und 45 Jahre alt sein und sehr kurze Haare haben. Er hat ein Tattoo auf dem linken Oberarm und war mit einem etwa 4-jährigen Mädchen unterwegs. Wer Hinweise zu dem Mann geben kann, meldet sich bitte bei der Polizei im Bad Salzdetfurt. Aktuell sind Betrüger im Internet auf Verkaufsplattformen unterwegs. Nun häufen sich die Fälle im Kreis Gifhorn. In einem Fall wurde die Geschädigte um einen 5-stelligen Geldbetrag gebracht. Sarah Schild aus der Radio 38 Aktuell Redaktion. Wie gehen die Täter vor?
3: Die Betrüger tun so, als würden sie sich für einen Artikel interessieren, den die Geschädigten online zum Verkauf anbieten. Wenn sich beide Seiten auf einen Kaufpreis geeinigt haben, geben die Täter erst vor, über einen sicheren Dienstleister zu zahlen. Unter dem Vorwand, dass es plötzlich Probleme gebe, schlagen sie ein anderes Bezahlsystem vor und schicken den Verkäufern einen Link zu. Dieser führt zu einer Seite, die seriös aussieht, aber von den Betrügern betrieben wird. Dort werden die Verkäufer aufgefordert, PIN-Codes und ihre Bankdaten einzugeben. Ohne dass sie es merken, geben sie damit Überweisungen frei, die direkt von ihrem Konto abgebucht werden.
2: Ähnliche Fälle gab es, wie berichtet, bereits in Braunschweig. Tipps der Polizei, um sich vor den Betrügern zu schützen, gibt es auf radio38.de. Auch in Salzgitter wird in den Ferien fleißig gebaut. Fast 5,4 Millionen Euro investiert die Stadt in den kommenden Wochen in Bau- und Sanierungsarbeiten. Über 2,4 Millionen Euro gehen an insgesamt 21 städtische Gebäude, darunter mehrere Schulen im gesamten Stadtgebiet, heißt es in einer Mitteilung der Stadt. Fast 3 Millionen gehen an 4 Baumaßnahmen im Straßenbau. Ende 2027 soll der Neubau der Brückenbauwerke auf der Industriestraße Mitte fertiggestellt werden. Dafür liegen die Gesamtkosten bei weiteren 10,7 Millionen Euro.
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0: Ja, es gab ja gestern wieder einen weiteren Brand. Und wegen dieses Großbrands auf dem Gelände der Salzgitter Flachstall GmbH, über den wir auch berichtet haben, werden die Anwohner gebeten, auch immer noch, Fenster und Türen geschlossen zu halten und auch Lüftungen bitte abzustellen. Blitzer, die haben wir auf der B188 in Krausenburg. Außerdem auf der Oebisfelder Straße in Höhe VW Parkhaus. Zwischen Detmarode und Fallersleben auf der Frankfurter Straße. Dann in Fallersleben auf der Herzogin Klara Straße. In Siersel stehen sie auf der Ahornallee, in Braunschweig auf der Schöppenstädter Straße, in Wolfenbüttel auf der Salzdahlumer Straße, dann in Süpplingen Neumark, in Salzgitter-Lebenstedt auf der Peiner Straße und in Engerode auf der Nord-Süd-Straße. Habt ihr noch was gesehen? Blitzer oder auch Staus? Dann gerne durchrufen oder WhatsApp, Text oder auch Sprachnachricht schicken. Die Nummer 0800, dann eine 6 und dreimal die 38. Vielen Dank.
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0: Kaigo war wieder fleißig und hat eine neue Nummer rausgebracht, zusammen mit Khalid und Griffin. Save My Love heißt der Song, neu bei Radio 38. Hört ihr direkt nach Bon Jovi und These Days. Genießt den Donnerstag.
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0: 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Genießt den Donnerstagmorgen um 9 Uhr und 53. 7 Minuten vor 10 haben wir's. Und noch vor den Radio 38 Nachrichten um 10 der 80er Flashback mit David Bowie. This is not America. Hört ihr in nicht mal ganz 2 Minuten.
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0: Eine Minute vor 10.
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0: 16 Grad haben wir momentan in Goslar am Zwinger, 18 sind es in Duttenstedt an der Feuerscheune und auch 18 in Hallendorf an der Grundschule. Bis auf 21 Grad geht es heute hoch. Wir haben einiges an Wolken. Es kann hier und da ein bisschen mal was runterkommen, größtenteils aber wird es eher trocken bleiben, aber eben nicht wirklich sonnig. Die versteckt sich hinter den Wolken, die Sonne. Außerdem wird es aber heute auch nicht so windig, wie wir es teilweise die Tage schon hatten. Der Radio 38 Wettertrend zeigt, es geht in eine sommerliche Richtung die nächsten Tage. Morgen und auch Samstag wird es deutlich wärmer. Morgen bis zu 26 Grad, fast nur Sonne. Ein paar Wolken noch mit dabei. Am Samstag wirklich fast ausschließlich Sonne von morgens bis abends. Die Regenwahrscheinlichkeit bei 5%. Also da reden wir da über sowas dann gar nicht. Und es wird halt eben wirklich sehr sommerlich warm.
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2: Ich bin Katrin Müller. Nach Schätzungen des Robert-Koch-Instituts gab es infolge der Hitzephase im Juni rund 5.100 Hitzetote in Deutschland. Das geht aus dem aktuellen RKI-Wochenbericht zur hitzebedingten Mortalität hervor. Der vergangene Juni war in Westeuropa der heißeste jemals gemessene. Die Durchschnittstemperatur lag bei rund 20,7 Grad. Das sind mehr als 3 Grad über dem Juni-Durchschnitt der Jahre 1991 bis 2020. Das meldet der Klimawandeldienst der EU Copernicus.
3: Der Rekord-Juni hat Teile Europas nahezu ausgetrocknet. Portugal, Spanien, Frankreich und Griechenland kämpften gegen große Waldbrände. In Deutschland hat der Wetterdienst einen neuen Allzeit-Hitzerekord gemessen, 41,8 Grad in Möckern-Drewitz in Sachsen-Anhalt. Die Datenbasis des Europäischen Klimawandeldienstes ist riesig. Demnach war es weltweit der zweitwärmste Juni seit Beginn der Aufzeichnungen. Uli Reitinger, Nachrichtenredaktion.
2: Lange waren die Anträge auf Kindergeld und Elterngeld mit einem Wust an Formularen verbunden. Das soll einfacher werden. Das Kindergeld soll künftig ohne Antrag ausgezahlt werden. Das will der Bundestag heute beschließen.
4: Mit dem neuen Gesetzesentwurf soll die Kindergeldbeantragung nach der Geburt mehr oder weniger automatisch ablaufen. Das Kind müsste von den Eltern dann nur noch beim Standesamt angemeldet werden. Oft übernimmt das aber auch schon das Krankenhaus für sie. Bei Eltern, die schon ein Kind haben, würde dann ab März 2027 bei jedem weiteren Kind das Kindergeld auf das bisherige Konto überwiesen werden. Für Personen, die zum ersten Mal Eltern werden, würde das System erst ab November 2027 greifen. Aber auch da, solange eine IBAN vorliegt, soll das Kindergeld automatisch kommen. Aus Berlin, Jonas Mikulajczak.
2: Die USA haben im Streit mit dem Iran um die Straße von Hormuz in der zweiten Nacht in Folge Ziele in der Islamischen Republik bombardiert. Irans Revolutionsgarden, die Elitestreitmacht des Landes, griffen nach eigenen Angaben im Gegenzug erneut US-Stützpunkte in den beiden mit den USA verbündeten Golfstaaten Kuwait und Bahrain an. US-Präsident Trump drohte dem Iran noch heftigere Angriffe an. Zum Sport. Heute Abend kommt es zur ersten Viertelfinalpartie der Fußball-WM in den USA, Mexiko und Kanada. Frankreich und Marokko spielen um den Einzug ins Halbfinale. Anstoß ist um 22 Uhr. Der Gewinner des Spiels trifft im Halbfinale auf Spanien oder Belgien.
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0: Die Straßen sind momentan frei, aber wir haben Blitzer auf der B188 in Krausenburg und auf der Oebisfelder Straße in Höhe VW-Parkhaus. Zwischen Detmarode und Fallersleben stehen sie auf der Frankfurter Straße. Dann in Fallersleben auf der Herzogin-Clara-Straße. In Sierse auf der Ahornallee, in Braunschweig auf der Schöppenstädter Straße, in Wolfenbüttel auf der Salzdahlumer Straße, dann in Süpplingen in Neumark, dann auf der, also in Salzgitter-Lebenstedt auf der Peiner Straße und in Engerode auf der Nord-Süd-Straße. Habt ihr auch noch was gesehen? Blitzer oder Staus? Dann gerne her damit. Einfach durchrufen oder WhatsApp, Text oder auch Sprachnachricht schicken an die 0800 16 und 3x die 38. Vielen Dank und euch eine gute Fahrt.
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1: Die Herkunft der Redewendung außer Rand und Band sein findet man in der Böttcher-Sprache. Ein Böttcher ist, genau wie ein Küffner, ein Büttner oder auch ein Fassbinder, ein Handwerker, der Gefäße wie Kübel, Fässer und Bottiche aus Holz herstellt. Der Böttcher setzt aus gebogenen Hölzern den sogenannten Dauben, seine Fässer, zusammen. Wenn die Dauben aus dem Rand, also der Umfassung am Fußboden, und aus den eisernen Bändern geraten, die sie zusammenhalten, dann ist das Fass undicht oder bricht gleich ganz zusammen. Habt ihr auch eine Frage an unsere Wissen2Go-Redaktion? Schreibt uns eine Mail an redaktion@radio38.de.

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0: 94 mit My Love um genau 10:30. Schönen Donnerstag.
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0: Verglichen mit dem gestrigen Wetter haben wir heute wieder ein völlig anderes. Viele Wolken heute den gesamten Tag über und kaum Sonne mit dabei. Bei Werten bis zu 21 Grad bleibt es aber größtenteils trocken. Und verglichen mit dem morgigen und auch dem Wetter am Samstag sieht es heute ebenfalls anders aus. Der Radio 38 Wettertrend zeigt morgen ganz viel Sonne, genauso auch am Samstag. Morgen noch so ein paar Wolken mit dabei. Es bleibt trocken, am Samstag erst recht.
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2: Ich bin Paula Bayer. Einen schönen guten Tag. Ein Mann soll in einem Freibad in Bad Salzdetfurt ein Kind verletzt haben. Die Polizei sucht nach Zeugen. Bereits am 26. Juni soll der Mann nach einem kurzen Streit in der Nähe des Sprungturms auf den 11-Jährigen losgegangen sein und ihm einen Kopfstoß verpasst haben, heißt es in einer Polizeimitteilung. Dabei wurde er leicht verletzt. Der Junge erzählte später seiner Mutter davon, die Anzeige erstattete. Der Mann soll zwischen 40 und 45 Jahre alt sein und sehr kurze Haare haben. Er hat ein Tattoo auf dem linken Oberarm und war mit einem etwa 4-jährigen Mädchen unterwegs. Wer Hinweise zu dem Mann geben kann, meldet sich bitte bei der Polizei im Bad Salzdetfurt. Aktuell sind Betrüger im Internet auf Verkaufsplattformen unterwegs. Nun häufen sich die Fälle im Kreis Gifhorn. In einem Fall wurde die Geschädigte um einen 5-stelligen Geldbetrag gebracht. Sarah Schild aus der Radio 38 Aktuell Redaktion. Wie gehen die Täter vor?
3: Die Betrüger tun so, als würden sie sich für einen Artikel interessieren, den die Geschädigten online zum Verkauf anbieten. Wenn sich beide Seiten auf einen Kaufpreis geeinigt haben, geben die Täter erst vor, über einen sicheren Dienstleister zu zahlen. Unter dem Vorwand, dass es plötzlich Probleme gebe, schlagen sie ein anderes Bezahlsystem vor und schicken den Verkäufern einen Link zu. Dieser führt zu einer Seite, die seriös aussieht, aber von den Betrügern betrieben wird. Dort werden die Verkäufer aufgefordert, PIN-Codes und ihre Bankdaten einzugeben. Ohne dass sie es merken, geben sie damit Überweisungen frei, die direkt von ihrem Konto abgebucht werden.
2: Ähnliche Fälle gab es, wie berichtet, bereits in Braunschweig. Tipps der Polizei, um sich vor den Betrügern zu schützen, gibt es auf radio38.de. Auch in Salzgitter wird in den Ferien fleißig gebaut. Fast 5,4 Millionen Euro investiert die Stadt in den kommenden Wochen in Bau- und Sanierungsarbeiten. Über 2,4 Millionen Euro gehen an insgesamt 21 städtische Gebäude, darunter mehrere Schulen im gesamten Stadtgebiet, heißt es in einer Mitteilung der Stadt. Fast 3 Millionen gehen an 4 Baumaßnahmen im Straßenbau. Ende 2027 soll der Neubau der Brückenbauwerke auf der Industriestraße Mitte fertiggestellt werden. Dafür liegen die Gesamtkosten bei weiteren 10,7 Millionen Euro.
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0: Momentan noch alles frei auf den Straßen, aber wir haben Blitzer. Auf der B188 in Krausenburg, sowie in Wolfsburg auf der Oebisfelder Straße in Höhe VW-Parkhaus. Dann zwischen Detmarode und Fallersleben auf der Frankfurter Straße. In Fallersleben auf der Herzogin-Clara-Straße. In Sierse stehen sie auf der Ahornallee. Dann in Sandkamp auf der Stellfelder Straße. In Braunschweig auf der Schöppenstädter Straße und der Timmerler Straße. In Wolfenbüttel auf der Salz-Dadumer Straße. Dann in Süpplingen in Höhe Neumark. In Salzgitter-Lebenstedt auf der Peiner Straße. In Salzgitter-Engerode auf der Nord-Süd-Straße. Und habt ihr auch noch was gesehen? Blitzer oder Staus? Gerne durchrufen. Oder WhatsApp, Text oder auch Sprachnachricht schicken. Die Nummer 0800, dann 16 und dreimal die 38. Vielen Dank.
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0: Es ist kurz vor 11.
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0: In Isenbüttel am Spielplatz, in Tappenbeck an der Kinderkrippe und in Salzdahlum an der Kirche sind es aktuell 18 Grad. Ja, der Himmel, der zeigt sich weitestgehend bewölkt. Immer mal wieder kommt auch so ein bisschen Regen runter. Die Höchstwerte liegen bei 21 Grad. Der Radio 38 Wettertrend zeigt, ab morgen wird es dann deutlich wärmer mit maximal 26 Grad. Es geht mit viel Sonnenschein durch den Tag und ähnlich zeigt sich dann das Wochenende. Kaum Wolken, viel Sonne bei Höchstwerten von 30 Grad.
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2: Ich bin Katrin Müller. Nach Schätzungen des Robert-Koch-Instituts gab es infolge der Hitzephase im Juni rund 5.100 Hitzetote in Deutschland. Das geht aus dem aktuellen RKI-Wochenbericht zur hitzebedingten Mortalität hervor. Der vergangene Juni war in Westeuropa der heißeste jemals gemessene. Die Durchschnittstemperatur lag bei rund 20,7 Grad. Das sind mehr als 3 Grad über dem Juni-Durchschnitt der Jahre 1991 bis 2020. Das meldet der Klimawandeldienst der EU Copernicus.
3: Der Rekordjuni hat Teile Europas nahezu ausgetrocknet. Portugal, Spanien, Frankreich und Griechenland kämpften gegen große Waldbrände. In Deutschland hat der Wetterdienst einen neuen Allzeit-Hitzerekord gemessen, 41,8 Grad in Möckern-Drewitz in Sachsen-Anhalt. Uli Reitinger, Nachrichtenredaktion.
2: Der Weg für den Kauf von US-Mittelstreckenwaffen ist frei. Deutschland hat sich mit den USA beim NATO-Gipfel in Ankara auf den Kauf von Marschflugkörpern des Typs Tomahawk geeinigt. Das sagte Bundeskanzler Merz bei einer Regierungserklärung im Bundestag. Mit der amerikanischen Regierung sei vereinbart worden, dass die Bundesrepublik amerikanische Tomahawk-Raketen erwerbe und in Deutschland stationiere, so Merz. Der Bundestag wird ein Stück weit digitaler. Die Anwesenheitslisten in Papierform werden auf lange Sicht abgeschafft. Künftig sollen die Abgeordneten per Chipkarte ihre Teilnahme an den Sitzungen nachweisen. Den Regierungsfraktionen zufolge spart das enorm Zeit und Geld.
4: Seit Jahrzehnten liegen die Anwesenheitslisten aus. Jedes Mitglied des Bundestags muss sich dort eintragen. Wer dort nicht unterschreibt, verliert Geld. 200 Euro werden von der Kostenpauschale für Abgeordnete abgezogen. 300 bei Nichteintragen plus unentschuldigten Fehlen. Die Listen zu kontrollieren und abzugleichen, verursacht in der Bundestagsverwaltung den Aufwand von etwa 1000 Arbeitsstunden pro Jahr, heißt es von den Regierungsfraktionen. Auch spare das neue digitale Verfahren bis zu 55.000 Blatt Papier im Jahr. Tanja Wagner, Nachrichtenredaktion.
2: Im Fall des tödlichen Angriffs auf einen Zugbegleiter in der Westpfalz ist der Angeklagte zu 10 Jahren Gefängnis verurteilt worden. Das Landgericht Zweibrücken sprach den 26-Jährigen nach der Tat vor 5 Monaten wegen Körperverletzung mit Todesfolge schuldig. Der Fall hatte eine bundesweite Debatte über die Sicherheit von Zugpersonal ausgelöst.
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0: Um 11.02 Uhr haben wir auf den Straßen aktuell keine größeren Verkehrsstörungen. Es wird geblitzt in Wolfsburg auf der Oebisfelder Straße, auf dem Berliner Ring und auf der Herzogin-Clara-Straße. In Süpplingen auf der Straße Neumark. Teuer kann es werden auf der B244 zwischen Helmstedt und dem Abzweig nach Wolfsdorf. In Wolfenbüttel stehen sie auf der Salzdahlumer Straße, in Braunschweig auf der Schöppenstädter Straße und der Timmeler Straße. In Peine haben wir einen Blitzer auf der Sundernstraße und zur Metzingischen Mühle. In Salzgitter-Lebenstedt auf der Peiner Straße. Dann noch in Salzgitter-Engerode auf der Nord-Süd-Straße. In Ottfriesen wird geblitzt auf der Hauptstraße, in Goslar auf der Okerstraße und auf der B4 zwischen Bad Harzburg und Torfhaus. Habt ihr noch was gesehen, Blitzer oder Staus? Dann einfach anrufen bei uns im Studio oder eine WhatsApp schicken, Text oder Sprachnachricht an die 0800 eine 6 und dreimal die 38. Gute Fahrt euch!
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0: Es ist kurz vor 11:30.
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0: In Riddagshausen an der Klosterkirche und in Salzgitter an der Wasserburg sind es derzeit 18 Grad, 16 haben wir in Bad Harzburg an der Rennbahn gemessen. Die Höchstwerte, die liegen heute bei 21 Grad. Der Himmel, der zeigt sich dazu weitestgehend bewölkt. Immer mal wieder kommt auch so ein bisschen Regen runter. Der Radio 38 Wettertrend zeigt, deutlich wärmer wird es dann ab morgen mit maximal 26 Grad. Geht es dann mit viel Sonnenschein durch den Tag und ganz ähnlich zeigt sich das Wochenende. Kaum Wolken, viel Sonne bei Höchstwerten von 30 Grad.
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2: Ich bin Paula Bayer. Einen schönen guten Tag. Bei einem Unfall im Kreis Peine ist eine Autofahrerin verletzt worden. Die 27-Jährige war am Montagmittag zwischen Wirte und Bodenstedt unterwegs. Dort kam sie laut Polizei aus bislang ungeklärter Ursache nach links von der Straße ab und prallte gegen einen Baum. Sie kam ins Peiner Klinikum. Für mehr Übersicht und Sicherheit hat die Stadt Wolfenbüttel neue Halteverbote in der Elbinger Straße angeordnet. Betroffen sind die Einmündungen des Marienburgwegs und des Masurenwegs, heißt es aus dem Rathaus. Die sogenannten Sichtdreiecke sollen so dauerhaft freigehalten werden, um das Unfallrisiko für alle Verkehrsteilnehmenden zu senken. Parkende Fahrzeuge haben früher den gesetzlich vorgeschriebenen Sichtbereich blockiert, der nötig wäre, um sicher in eine übergeordnete Straße einzubiegen. Viele Bürger hatten sich deswegen beim Ordnungsamt beschwert. Mit dem absoluten Halteverbot schafft die Stadt nun freie Sichtachsen. Wie können Kinder in Peine in den Ferien gut betreut werden? Der Landkreis hat jetzt pünktlich zum neuen Rechtsanspruch auf ein Online-System umgestellt. Ab dem kommenden Schuljahr gilt schrittweise der bundesweite Rechtsanspruch auf Ganztagsbetreuung für Grundschulkinder. Da in Niedersachsen die Schulen für den Nachmittag zuständig sind, kümmert sich das Kreisjugendamt vor allem um die unterrichtsfreie Zeit, heißt es aus dem Kreishaus. Um den Eltern die Organisation und die Bürokratie zu erleichtern, können die Angebote jetzt rund um die Uhr von zu Hause aus gebucht werden. Über die Plattform ermittelt das Jugendamt auch den konkreten Bedarf für die anstehenden Herbstferien, um das Angebot dann so gut wie möglich und verlässlich auszubauen. Braunschweig bekommt einen echten Dschungel. In Stöckheim soll auf dem Gelände am Kuteweg ein neuer Abenteuerspielplatz entstehen. Dieses wird komplett umgebaut und deutlich vergrößert, heißt das aus dem Rathaus. Herzstück soll eine riesige Kletter- und Hangelkombination mit einer großen Wendelrutsche werden. Die Balken werden passend wie Dschungelbäume gestaltet. Auch bunte Papageien und Tukane sollen als Spielelemente einziehen. Der Sandbereich wird um eine Sandbaustelle und eine Murmelbahn erweitert. Der Spielplatz bleibt während der Arbeiten bis voraussichtlich Ende August komplett gesperrt. Familien werden gebeten, so lange auf die umliegenden Spielplätze, beispielsweise in der Milanstraße oder am Zoo in der Leipziger Straße, auszuweichen.
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0: Um 11.32 Uhr haben wir auf den Straßen aktuell keine größeren Verkehrsstörungen. Es wird geblitzt in Wolfsburg auf der Oebisfelder Straße und auf dem Berliner Ring. Teuer kann es werden in Sipplingen auf der Straße Neumark, auf der B244 zwischen Helmstedt und dem Abzweig nach Wolfsdorf. Im Wolfenbüttel steht einer auf der Salzdahlumer Straße, in Braunschweig auf der Schöppenstädter Straße, der Salzdahlumer Straße, der Timmeler Straße und auf der Bundesallee. In Peine wird geblitzt auf der Sundernstraße, in Salzgitter-Lebenstedt auf der Peiner Straße, dann noch in Salzgitter-Engerode auf der Nord-Süd-Straße. In Ort Fresen haben wir einen Blitzer auf der Hauptstraße, in Goslar auf der Okerstraße und auf der B4 zwischen Bad Harzburg und Torfhaus. Habt ihr noch was gesehen, Blitzer oder Staus? Dann einfach anrufen bei uns im Studio oder eine WhatsApp schicken, Text oder Sprachnachricht an die 0800 16 und 3x die 38. Gute Fahrt euch!
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0: Richtig gute handgemachte Musik. The Police, Every Breath You Take hier auf Radio 38. 2:32 haben wir's.
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0: 19 Grad haben wir gemessen in Braunschweig am Altstadtmarkt, nochmal 19 Grad in Peine am Klinikum und 19 Grad in Wolfsburg am Planetarium. Heute versteckt sich die Sonne hinter den dicken Wolken, nur ganz selten mal ein Sonnenstrahl dazwischen. Dafür geht's aber auch ohne größeren Regen durch den Tag, das Ganze so bei maximal 21 Grad. Die Nacht zeigt sich nur leicht bewölkt und bleibt weitestgehend trocken bei 13 bis 15 Grad. Der Radio 38 Wettertrend zeigt morgen wieder richtig Sommer. 26 Grad, vormittags vielleicht noch so ein paar Wolken, aber der restliche Tag mit Sonne satt und strahlend blauem Himmel. Der Samstag legt noch eine Schippe drauf, durchgehend Sonne und 28 Grad. Und wo wir schon da sind, am Sonntag ganz viel Sonne und 30 Grad.
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2: Ich bin Katrin Müller. Kanzler Friedrich Merz hat den eingeschlagenen Reformkurs der schwarz-roten Koalition für eine Modernisierung des Landes verteidigt. Die Mitte liefere, sie arbeite und sie erfülle vor allem den Auftrag aus unserem Grundgesetz, sagte Merz in einer Regierungserklärung im Bundestag. Auch verwies er auf positive Signale aus der Wirtschaft.
3: Wir sind ein starkes Land, wirtschaftlich, politisch und auch gesellschaftlich. Wir sind stark und wir können es auch bleiben. Wir bleiben es, wenn wir uns den Herausforderungen stellen und sie nicht wie früher wegschieben, sondern sie angehen und lösen.
2: Merz äußerte sich auch zum NATO-Gipfel in Ankara. Demnach wird die Bundesrepublik US-Mittelstreckenwaffen des Typ Tomahawk kaufen und in Deutschland stationieren. Darauf habe man sich mit der US-Seite verständigt, so Merz. Die Hitzephase ab Mitte Juni hat nach Schätzungen des Robert-Koch-Instituts rund 5.100 Menschen das Leben gekostet. Allein in der besonders heißen Woche vom 22. bis 28. Juni gab es demnach geschätzt rund 4.300 hitzebedingte Sterbefälle. Die Zahl der Hitzetoten übertrifft schon zur Jahresmitte die Werte ganzer Vorjahre deutlich.
4: Typischerweise gibt es in Sommerwochen mit hohen Temperaturen, also nicht nur tagsüber, sondern auch nachts, eine deutlich höhere Sterblichkeit. Aber diese Zahlen, die sind schon extrem. Schon jetzt sind es mehr Hitzetote als 2023, 24 oder 25 pro Jahr. Besonders betroffen waren ältere Menschen, vor allem über 85 Jahre. Und im Vergleich der Bundesländer zeigt sich, dass es die meisten Hitzetoten in Rheinland-Pfalz und dem Saarland gab. Hier starben deutlich mehr als im Bundesdurchschnitt. Antje Kaiser, Berlin.
2: Im Fall des tödlichen Angriffs auf einen Zugbegleiter in der Westpfalz ist der Angeklagte zu 10 Jahren Gefängnis verurteilt worden. Das Landgericht Zweibrücken sprach den 26-Jährigen nach der Tat vor 5 Monaten wegen Körperverletzung mit Todesfolge schuldig. Der Fall hatte eine bundesweite Debatte über die Sicherheit von Zugpersonal ausgelöst. Die britische Sängerin Bonnie Tyler ist tot. Entsprechende Berichte bestätigte ihr Management auf Anfrage der deutschen Presseagentur. Die Sängerin wurde 75 Jahre alt.
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0: Um 12:01, bitte Vorsicht auf der A2 Hannover Richtung Braunschweig. Zwischen dem Rastplatz Röhrse Süd und Peine kann immer noch ein Reifen auf dem linken Fahrstreifen liegen. Größere Staus, wenn man nicht geblitzt wird, in Braunschweig auf der Scheppenstädter Straße, Timmerler Straße, Salzdahlumer Straße und nochmal am Übergang A391 zur B4 in Höhe Wenden. In Wolfsburg stehen sie auf der Oebisfelder Straße, Höhe Parkhaus, dann nochmal auf der Stellfelder Straße und in Forsfelder auf der Mainstraße. In Gifhorn auf der Osttangente, Ecke Lehmweg. In Peine auf der Sundernstraße und in Stederdorf auf der Umgehung zwischen den beiden Kreiseln. Bitte recht freundlich in Sierse auf der Ahornallee, in Wolfenbüttel Salzdahlumer Straße, in Lebenstedt Peiner Straße und in Engerode Nord-Südstraße. In Nordfriesen immer noch auf der Hauptstraße, dann zwischen Goslar und Harndorf auf der K32, in Langelsheim auf der B82, B244 vor Helmstedt am Lappwaldsee und nochmal auf der B1 Süpplingen am Ortseingang. Wenn ihr mehr gesehen habt, Blitzer oder Staus, dann ruft uns an oder schickt uns eine WhatsApp-Nachricht. Unsere Nummer ist die 0800, einmal die 6 und dreimal die 38. Eine gute Fahrt wünschen wir euch.
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1: Die Segel sind gesetzt. Und es geht endlich wieder nach Motunui. In der Realverfilmung des Oscar-nominierten Animationsabenteuers folgt Vaiana dem Ruf des Ozeans.
2: Jenseits unseres Riffs lauern Dämonen in der Finsternis. Vaiana, der Ozean hat dich auserwählt. Finde Maui. Bring das Herz nach Tefiti zurück und rette die Welt.
1: Vaiana basiert auf dem gleichnamigen Animationsfilm aus dem Jahr 2016. Maui-Sprecher Dwayne Johnson schlüpft auch im Realfilm als Schauspieler in die Rolle seines Halbgottes. Vaiana seht ihr ab sofort im Kino. 22 Bahnen. So viel schwimmt Tilda in ihrer eng bemessenen Freizeit, wenn sie einmal für sich sein kann. Denn neben Studium und einem Job an der Supermarktkasse, um Geld für die Familie zu verdienen, zieht sie auch ihre kleine Schwester Ida auf.
3: Wir sind eine überwiegend intakte Familie. Zu 66,67%. 22.
4: Ich werde mich ändern, ich mach das nicht mehr.
5: Das hast du schon 17 Mal gesagt, Mama.
3: 22 Bahnruhe.
6: Meinst du, Mama geht's irgendwann besser?
3: 22 Bahn.
4: Er tut ja so, als sei ich Alkoholikerin.
3: Die nur mir gehören.
1: Trotz allem versucht Tilda, ihren Lebensmut aufrechtzuerhalten und die Schönheit im Kleinen zu sehen. Und dann bringt dieser Sommer eine mögliche Veränderung ins Spiel.
7: Es geht um eine Promotionsstelle in Berlin. Dieser Job wäre für sie eine tolle Chance.
8: Ida packt das schon.
6: Alles wird gut.
1: Der Film 22 Bahnen basiert auf dem gleichnamigen Roman von Caroline Wahl. Das Buch wurde mit seiner bewegenden Geschichte zweier Schwestern zum Bestseller. 22 Bahnen seht ihr ab sofort auf Netflix.
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0: Tokyo Hotel, Love Who Loves You Back, hier auf Radio 38, um eine Minute vor halb eins.
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0: 17 Grad haben wir gemessen in Bad Harzburg am Bahnhof, 19 Grad in Braunschweig an der Petrikirche und 18 Grad in Goslar in der Innenstadt. Heute versteckt sich die Sonne hinter dicken Wolken, nur ganz selten mal ein Sonnenstrahl, dafür geht's aber auch ohne größeren Regen durch den Tag, das Ganze so bei maximal 21 Grad. Die Nacht zeigt sich nur leicht bewölkt und bleibt weitestgehend trocken bei 13 bis 15 Grad.
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2: Ich bin Paula Bayer. Einen schönen guten Tag. Bei einem Unfall im Kreis Peine ist eine Autofahrerin verletzt worden. Die 27-Jährige war am Montagmittag zwischen Wirte und Bodenstedt unterwegs. Dort kam sie laut Polizei aus bislang ungeklärter Ursache nach links von der Straße ab und prallte gegen einen Baum. Sie kam ins Peiner Klinikum. Für mehr Übersicht und Sicherheit hat die Stadt Wolfenbüttel neue Halteverbote in der Elbinger Straße angeordnet. Betroffen sind die Einmündungen des Marienburgwegs und des Masurenwegs, heißt es aus dem Rathaus. Die sogenannten Sichtdreiecke sollen so dauerhaft freigehalten werden, um das Unfallrisiko für alle Verkehrsteilnehmenden zu senken. Parkende Fahrzeuge haben früher den gesetzlich vorgeschriebenen Sichtbereich blockiert, der nötig wäre, um sicher in eine übergeordnete Straße einzubiegen. Viele Bürger hatten sich deswegen beim Ordnungsamt beschwert. Mit dem absoluten Halteverbot schafft die Stadt nun freie Sichtachsen. Wie können Kinder in Peine in den Ferien gut betreut werden? Der Landkreis hat jetzt pünktlich zum neuen Rechtsanspruch auf ein Online-System umgestellt. Ab dem kommenden Schuljahr gilt schrittweise der bundesweite Rechtsanspruch auf Ganztagsbetreuung für Grundschulkinder. Da in Niedersachsen die Schulen für den Nachmittag zuständig sind, kümmert sich das Kreisjugendamt vor allem um die unterrichtsfreie Zeit, heißt es aus dem Kreishaus. Um den Eltern die Organisation und die Bürokratie zu erleichtern, können die Angebote jetzt rund um die Uhr von zu Hause aus gebucht werden. Über die Plattform ermittelt das Jugendamt auch den konkreten Bedarf für die anstehenden Herbstferien, um das Angebot dann so gut wie möglich und verlässlich auszubauen. Braunschweig bekommt einen echten Dschungel. In Stöckheim soll auf dem Gelände am Kuteweg ein neuer Abenteuerspielplatz entstehen. Dieses wird komplett umgebaut und deutlich vergrößert, heißt das aus dem Rathaus. Herzstück soll eine riesige Kletter- und Hangelkombination mit einer großen Wenderutsche werden. Die Balken werden passend wie Dschungelbäume gestaltet. Auch bunte Papageien und Tukane sollen als Spielelemente einziehen. Der Sandbereich wird um eine Sandbaustelle und eine Murmelbahn erweitert. Der Spielplatz bleibt während der Arbeiten bis voraussichtlich Ende August komplett gesperrt. Familien werden gebeten, so lange auf die umliegenden Spielplätze, beispielsweise in der Milanstraße oder am Zoo in der Leipziger Straße, auszuweichen.
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0: Um 2 Minuten nach 12:30 haben wir keine Staus. Geblitzt wird in Braunschweig auf der Schöppenstädter Straße, dann nochmal Timmerler Straße und Kirchstraße, auf der Salzdahlumer Straße und am Übergang der A391 zur B4 in Höhe Wenden. In Wolfsburg stehen sie Oebisfelder Straße, Höhe Parkhaus und Stellfelder Straße, in Peine auf der Sundernstraße und in Stederdorf auf der Umgehung zwischen den beiden Kreiseln. Einmal Sierse auf der Ahornallee, dann Wolfenbüttel ebenfalls Salzdahlumer Straße, in Lebenstedt, Peine Straße und in Engerode auf der Nord-Süd-Straße. Auch heute wieder bitte recht freundlich in Ottfriesen auf der Hauptstraße, dann nochmal zwischen Goslar und Hahndorf auf der K32. Einmal B82 in Langelsheim und B244 vor Helmstedt, Höhe Lappwaldsee und B1 in Süpplingen am Ortseingang. Wenn ihr mehr gesehen habt, Blitzer oder Staus, macht's wie immer, ruft uns an oder schickt uns eine WhatsApp-Nachricht. Unsere Nummer ist die 0800 1x6 und 3x die 38. Eine gute Fahrt wünschen euch.
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0: schön rotzig, die Nummer, wie man so sagt. Transvision Vamp mit Baby I Don't Care. Ist auch keine Care-Woche. Eine Minute vor eins am Mass.
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0: 20 Grad haben wir gemessen in Diddersee beim SSV, nochmal 20 Grad in Isenbüttel am Tankumsee und 20 Grad in Großsteinum am Storchennest. Ja, heute versteckt sich die Sonne leider hinter dicken Wolken. Nur selten mal ein Sonnenstrahl dazwischen. Dafür geht's aber auch ohne größeren Regen durch den Tag. Das Ganze bei maximal 21 Grad. Die Nacht zeigt sich nur leicht bewölkt und bleibt weitestgehend trocken bei 13 bis 15 Grad.
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2: Ich bin Katrin Müller. Kanzler Friedrich Merz hat den eingeschlagenen Reformkurs der schwarz-roten Koalition für eine Modernisierung des Landes verteidigt. Die Mitte liefere, sie arbeite und sie erfülle vor allem den Auftrag aus unserem Grundgesetz, sagte Merz in einer Regierungserklärung im Bundestag. Auch verwies er auf positive Signale aus der Wirtschaft.
3: Wir sind ein starkes Land, wirtschaftlich, politisch und auch gesellschaftlich. Wir sind stark und wir können es auch bleiben. Wir bleiben es, wenn wir uns den Herausforderungen stellen und sie nicht wie früher wegschieben, sondern sie angehen und lösen.
2: Merz äußerte sich auch zum NATO-Gipfel in Ankara. Demnach wird die Bundesrepublik US-Mittelstreckenwaffen des Typ Tomahawk kaufen und in Deutschland stationieren. Darauf habe man sich mit der US-Seite verständigt, so Merz. Die Hitzephase ab Mitte Juni hat nach Schätzungen des Robert-Koch-Instituts rund 5.100 Menschen das Leben gekostet. Allein in der besonders heißen Woche vom 22. bis 28. Juni gab es demnach geschätzt rund 4.300 hitzebedingte Sterbefälle. Die Zahl der Hitzetoten übertrifft schon zur Jahresmitte die Werte ganzer Vorjahre deutlich.
4: Typischerweise gibt es in Sommerwochen mit hohen Temperaturen, also nicht nur tagsüber, sondern auch nachts, eine deutlich höhere Sterblichkeit. Aber diese Zahlen, die sind schon extrem. Schon jetzt sind es mehr Hitzetote als 2023, 24 oder 25 pro Jahr. Besonders betroffen waren ältere Menschen, vor allem über 85 Jahre. Und im Vergleich der Bundesländer zeigt sich, dass es die meisten Hitzetoten in Rheinland-Pfalz und dem Saarland gab. Hier starben deutlich mehr als im Bundesdurchschnitt. Antje Kaiser, Berlin.
2: Die für das Wintersemester geplanten Leistungserhöhungen beim BAföG werden um ein halbes Jahr verschoben. Die Anhebung der sogenannten Wohnkostenpauschale von 380 auf 440 Euro für diejenigen, die nicht mehr bei den Eltern wohnen, soll demnach erst zum Sommersemester 2027 kommen. Das teilten die zuständigen Fachpolitiker von Union und SPD in Berlin mit. Die britische Sängerin Bonnie Tyler ist tot. Entsprechende Berichte bestätigte ihr Management auf Anfrage der deutschen Presseagentur. Die Sängerin wurde 75 Jahre alt.
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0: Um 1:03 sieht's allgemein ganz gut aus. Geduld braucht ihr auf der A7 Richtung Göttingen. Haben wir Stau in Hildesheim in der Baustelle. Sonst weitestgehend freie Fahrt bis auf die Blitzer. Und zwar in Braunschweig stehen sie auf der Schöppenstädter Straße, dann nochmal Timmerler Straße und Kirchstraße, auf der Salzdahlumer Straße und am Übergang der A391 zur B4 in Höhe Wenden. In Wolfsburg auf der Stellfelder Straße, in Sierse Ahornallee und in Wolfenbüttel auf der Salzdahlumer Straße, einmal Lebenstedt, Peiner Straße, Engerode, Nord-Süd-Straße und Ortfriesen auf der Hauptstraße. Zwischen Goslar und Hahndorf kann es teuer werden auf der K32, genauso auf der B82 in Langelsheim, auf der B244 vor Helmstedt am Lappwaldsee und auf der B1 Süpplingen am Ortseingang. Wenn ihr mehr gesehen habt, mehr Blitzer oder Staus, dann ruft uns an oder schickt uns nur WhatsApp-Nachricht. 0800 1x6 und 3x38. Eine gute Fahrt wünschen wir euch.
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0: Fußballfans in der Region können sich auf ein echtes Highlight freuen. Der Zweitligist Eintracht Braunschweig kommt am Freitag, den 10. 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Um 18 Uhr trifft die Eintracht auf den FC Schwülper auf der Sportanlage am Sukam. 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
2: 18 Grad haben wir gemessen in Bad Harzburg an der Grundschule, 20 Grad in Salzdahlum an der Kirche und nochmal 20 Grad in Braunschweig an der Stadthalle. Heute versteckt sich die Sonne hinter dicken Wolken, nur selten mal ein Sonnenstrahl dazwischen. Dafür geht's ohne größeren Regen durch den Tag, das Ganze so bei maximal 21 Grad. Die Nacht zeigt sich nur leicht bewölkt und bleibt weitestgehend trocken bei 13 bis 15 Grad.
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3: Ich bin Paula Bayer. Einen schönen guten Tag. Bei einem Unfall im Kreis Peine ist eine Autofahrerin verletzt worden. Die 27-Jährige war am Montagmittag zwischen Wirthe und Bodenstedt unterwegs. Dort kam sie laut Polizei aus bislang ungeklärter Ursache nach links von der Straße ab und prallte gegen einen Baum. Sie kam ins Peiner Klinikum. Für mehr Übersicht und Sicherheit hat die Stadt Wolfenbüttel neue Halteverbote in der Elbinger Straße angeordnet. Betroffen sind die Einmündungen des Marienburgwegs und des Masurenwegs, heißt es aus dem Rathaus. Die sogenannten Sichtdreiecke sollen so dauerhaft freigehalten werden, um das Unfallrisiko für alle Verkehrsteilnehmenden zu senken. Parkende Fahrzeuge haben früher den gesetzlich vorgeschriebenen Sichtbereich blockiert, der nötig wäre, um sicher in eine übergeordnete Straße einzubiegen. Viele Bürger hatten sich deswegen beim Ordnungsamt beschwert. Mit dem absoluten Halteverbot schafft die Stadt nun freie Sichtachsen. Wie können Kinder in Peine in den Ferien gut betreut werden? Der Landkreis hat jetzt pünktlich zum neuen Rechtsanspruch auf ein Online-System umgestellt. Ab dem kommenden Schuljahr gilt schrittweise der bundesweite Rechtsanspruch auf Ganztagsbetreuung für Grundschulkinder. Da in Niedersachsen die Schulen für den Nachmittag zuständig sind, kümmert sich das Kreisjugendamt vor allem um die unterrichtsfreie Zeit, heißt es aus dem Kreishaus. Um den Eltern die Organisation und die Bürokratie zu erleichtern, können die Angebote jetzt rund um die Uhr von zu Hause aus gebucht werden. Über die Plattform ermittelt das Jugendamt auch den konkreten Bedarf für die anstehenden Herbstferien, um das Angebot dann so gut wie möglich und verlässlich auszubauen. Braunschweig bekommt einen echten Dschungel. In Stöckheim soll auf dem Gelände am Kuteweg ein neuer Abenteuerspielplatz entstehen. Dieses wird komplett umgebaut und deutlich vergrößert, heißt das aus dem Rathaus. Herzstück soll eine riesige Kletter- und Hangelkombination mit einer großen Wendelrutsche werden. Die Balken werden passend wie Dschungelbäume gestaltet. Auch bunte Papageien und Tukane sollen als Spielelemente einziehen. Der Sandbereich wird um eine Sandbaustelle und eine Murmelbahn erweitert. Der Spielplatz bleibt während der Arbeiten bis voraussichtlich Ende August komplett gesperrt. Familien werden gebeten, so lange auf die umliegenden Spielplätze, beispielsweise in der Milanstraße oder am Zoo in der Leipziger Straße, auszuweichen.
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2: Um 13:58 schauen wir erstmal auf die A2 Braunschweig Richtung Magdeburg. Da haben wir eine Sperrung zwischen Allerengersleben und dem Rastplatz Lorkberg Süd. Da gab es einen Unfall mit zwei Fahrzeugen. Die Polizei ist vor Ort. Da staut es sich direkt hinter Marienborn. Ebenfalls ein bisschen Geduld, A7 Richtung Göttingen, etwas Stau vor Hildesheim in der Baustelle und geblitzt wird in Braunschweig auf der Schöppenstädter Straße, Salzdahlumer Straße, am Übergang zur A391 zur B4 Höhe Wenden und nochmal in Timmerler Straße und der Kirchstraße. In Wolfsburg kann es teuer werden auf der Stellfelder Straße, in Siersa auf der Ahornallee, dann Wolfenbüttel-Salzdahlumer Straße, Lebenstedt-Peiner Straße und der enge Rode-Nord-Süd-Straße. In Ortfriesen immer noch auf der Hauptstraße, genauso zwischen Goslar und Hahndorf auf der K32, dann auf der B82 in Langelsheim, B244 vor Helmstedt am Lappwaldsee und B1 in Süpplingen am Ortseingang. Wenn ihr mehr gesehen habt, mehr Blitzer oder auch einen Stau, dann ruft uns an oder schickt uns eine WhatsApp-Nachricht. Unsere Nummer ist die 0800 1x6 und 3x die 38. Eine gute Fahrt wünschen wir euch.
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0: In Excess. Never Tear Us Apart hier auf Radio 38 um eine Minute vor zwei.
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0: 20 Grad haben wir gemessen in Goslar am Mönchehaus. Nochmal 20 Grad in Königslutter am Kaiserdom. Und 21 Grad in Braunschweig am Prinzenpark. Heute versteckt sich die Sonne hinter dicken Wolken, nur ganz selten mal ein Sonnenstrahl dazwischen. Dafür geht's ohne größeren Regen durch den Tag, das Ganze bei maximal 21 Grad. Die Nacht zeigt sich nur leicht bewölkt und bleibt weitestgehend trocken bei 13 bis 15 Grad.
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2: Ich bin Thomas Brock. Deutschland hat sich mit den USA beim NATO-Gipfel in Ankara auf den Kauf von Mittelstreckenwaffen des Typs Tomahawk geeinigt. Das sagte Kanzler Merz bei einer Regierungserklärung im Bundestag. Außerdem verteidigte der Kanzler den Reformkurs der schwarz-roten Koalition.
3: Merz stellte dabei die jüngsten Beschlüsse des Koalitionsausschusses heraus. Diese zielten vor allem auf mehr Beweglichkeit für Unternehmen, auf den Erhalt des Sozialstaats und auf die steuerliche Entlastung der Arbeitnehmerinnen und Arbeitnehmer. Frei ist nun der Weg für den Kauf von US-Mittelstreckenwaffen. Dabei geht es um Marschflugkörper. Ursprünglich sollten die USA sie hier stationieren. Doch US-Präsident Trump kippte die Vereinbarung. Die Bundesregierung will mit der Beschaffung der Marschflugkörper nun eine Lücke in den militärischen Fähigkeiten schließen. Aus Berlin, Dirk Zeitler.
2: Bestimmte BAföG-Empfänger können nicht wie geplant mit einer Erhöhung der Unterstützung schon zum Wintersemester rechnen. Die ursprünglich geplante Anhebung der im BAföG enthaltenen Wohnkostenpauschale von 380 auf 440 Euro für diejenigen, die nicht mehr bei den Eltern wohnen, soll demnach erst zum Sommersemester 2027 kommen. Das teilten die zuständigen Fachpolitiker von Union und SPD in Berlin mit. Tödliche Faustschläge bei einer Ticketkontrolle. 5 Monate nach dem brutalen Angriff auf einen Zugbegleiter in Rheinland-Pfalz ist der Angeklagte zu 10 Jahren Gefängnis verurteilt worden.
4: Anfang Februar wurde Serkan Çağlar bei einer Ticketkontrolle in der Westpfalz angegriffen und getötet. Das Gericht hat jetzt geurteilt, dass kein Tötungsvorsatz vorlag, der Angeklagte trotz der harten Schläge gegen den Kopf des Opfers nicht mit dessen Tod hätte rechnen können. Deswegen spricht das Gericht auch nicht von Totschlag oder Mord, sehr zur Enttäuschung der Familie des Opfers. Deren Anwalt hatte angekündigt, das Urteil anzufechten, denn es sei für alle Menschen, die in der Öffentlichkeit arbeiten, ein weiterer Schlag ins Gesicht und sende ein falsches Signal. Das Urteil ist noch nicht rechtskräftig. Aus Zweibrücken, Lea Wegerle.
2: Große Powerballaden und ihre unverkennbar rauchige Stimme machten Bonnie Tyler weltweit berühmt. Mit Hits wie Total Eclipse of the Heart und Holding Out for a Hero sang sie 2 unvergessliche Pophymnen. Nun ist Tyler im Alter von 75 Jahren nach schwerer Krankheit gestorben. Das bestätigte ihr Manager. Zuletzt lag Tyler nach einer Darm-OP in einem Krankenhaus in Portugal im künstlichen Koma.
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0: Um 2:02 sieht's gar nicht so schlecht aus auf den Straßen. So ein bisschen Stau haben wir auf der A36 Richtung Goslar in Höhe Flöte in der Baustelle. Sonst weitestgehend freie Fahrt. Geblitzt wird in Braunschweig auf der Schöppenstädter Straße, Timmerler Straße, Kirchstraße, auf der Salzdahlumer Straße und nochmal am Übergang der A391 zur B4 in Höhe Wenden. In Wolfsburg auf der Stellfelder Straße und der Hannoverschen Straße, in Siersa auf der Ahornallee und in Wolfenbüttel auf der Salzdahlumer Straße. Dann auch heute wieder Lebenstedt, Peiner Straße, Engerode, Nord-Süd-Straße und Ottfriesen auf der Hauptstraße. Zwischen Goslar und Hahndorf kann es teuer werden auf der K32, genauso auf der B244 vor Helmstedt am Lappwaldsee und in Süpplingen stehen so Ortseingang B1. Wenn ihr mehr gesehen habt, Blitzer oder Staus, macht's wie immer, ruft uns an oder schickt uns eine WhatsApp-Nachricht. Unsere Nummer ist die 0800 1x6 und 3x die 38. Eine gute Fahrt wünschen wir euch.
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0: Am Nachmittag des 9. Juli. Tja, immer noch mittendrin im Sommer und da sind viele draußen unterwegs, gerne mal einen Spaziergang machen. Und ja, alle Leute, die mit Allergie zu kämpfen haben, die kennen's. Die werden zwischendurch gerne mal ein bisschen Kratzen im Hals haben. Die Augen sind geschwollen, die Nase tropft, die Augen tränen. Da kann man nur froh sein, wenn man keine Allergie hat, aber Falls ihr keine Allergie habt und euch passiert das trotzdem hin und wieder mal, dass eure Augen irgendwie geschwollen sind, dass der Hals kratzt, dann kann das vielleicht an einer gewissen Baumart liegen. Welche Baumart das genau ist, das schauen wir uns bitte genauer an nach nur zwei Songs. Jetzt gibt's Almost Monday mit No More Regrets. Ich wünsche einen schönen Donnerstag.
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0: Animals mit Heat Waves hier auf Radio 38 um rund 10 Minuten nach 2. Ja, ein schöner, entspannter Spaziergang durch die Stadt oder den Park und plötzlich verspürt man ein Kratzen im Hals, ein Kribbeln in der Nase und die Augen sind geschwollen. Und klar, man könnte denken, ist vielleicht eine Pollenallergie, aber hat man gar nicht. Grund für diese Reizung kann was anderes sein, nämlich Platanenbäume. Ja, Emily aus unserem Radio 38-Team hat sich das Ganze mal ein bisschen genauer angesehen. Emily, wieso sorgen gerade diese Platanen für solche Reaktionen?
1: Die jungen Knospen und Blätter von Platanbäumen haben eine Art Flausch. Die feinen Pflanzenhaare, auch Trichome genannt, brechen gerade bei trockenem und windigem Wetter ab und verbreiten sich so in der Luft. Atmen wir diese dann ein, werden unsere Atemwege gereizt und wir entwickeln einen Reizhusten oder auch Platanhusten. In manchen Fällen kann es sogar auch zu Atemnot führen. Man erkennt die Platanen an ihrer schuppenartigen und abblätternden Rinde. Sie sind besonders in Städten beliebt, da sie zum einen Schatten spenden, aber auch ein wichtiger Lebensraum für Insekten, Vögel oder auch Fledermäuse sind.
0: Jawohl. Gibt es da irgendwie einen Unterschied zwischen gewöhnlicher Pollenallergie und so einem Platanenhusten?
1: Tatsächlich lösen die Platanen relativ selten Allergien aus. Nur etwa 5% von Allergikern reagieren auf die Platanenpollen. Dennoch sind die Symptome sich sehr ähnlich, auch wenn es bei Nicht-Allergikern eher zum Reizhusten als zu der Schniefnase kommt. Es besteht aber absolut kein Grund zur Sorge. Die Symptome hinterlassen nämlich keine bleibenden Schäden. Es wird empfohlen, sich in geschlossenen Räumen oder in großem Abstand von den Reizungen zu erholen und am besten auch einmal die Augen auswaschen.
0: Jawohl. Dann vielen Dank dafür, Emily. Ja, Platanen, sehr beliebt vor allem in Stadtgebieten, können auch Nicht-Allergiker zum Husten und Schnauben bringen. Die Symptome bleiben dann aber nicht langfristig. Aber ja, falls ihr merkt, dass ihr hier und da mal ein bisschen anfällig werdet und ihr euch fragt, warum kratzt es hier gerade so im Hals, vielleicht ist es die Platane, die immer mal wieder bei euch irgendwo in der Ecke neben euch steht. Da dann am besten einen großen Bogen herum machen. Großen Bogen um uns bitte nicht herum machen, denn wir spielen weiter in eure Lieblingssongs jetzt mit Fats and Small Tonight. Ich wünsche einen schönen Donnerstag.

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1: Um 2:30.
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1: 21 Grad haben wir gemessen in Schladen an der Okerkolonie, 20 Grad in Blumenhagen an der Mühle und nochmal 20 Grad in Kleinschöppenstedt am Vereinsheim. Ja, heute versteckt sich die Sonne leider hinter den dicken Wolken. Nur ganz selten mal ein Sonnenstrahl dazwischen. Dafür geht's aber auch ohne größeren Regen durch den Tag. Das Ganze so bei maximal 21 Grad. Die Nacht zeigt sich dann nur leicht bewölkt und bleibt weitestgehend trocken. Die Werte in der Nacht liegen bei 13 bis 15 Grad.
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3: Ich bin Sarah Schild. Einen schönen guten Tag. Herr F. aus Helmstedt wird vermisst. Laut Polizei ist der 44-Jährige seit dem Abend des 30. Juni verschwunden. Es kann demnach nicht ausgeschlossen werden, dass er sich in einer hilflosen Lage befindet. Intensive Suchmaßnahmen der Polizei, unter anderem mit Drohnen und Spürhunden, waren erfolglos. Am Freitagmorgen wurden im Lappwald in einem Waldstück zwischen der ersten und der zweiten Walbecker Warte sein Fahrrad, persönliche Gegenstände und seine Kleidung gefunden. Herr F. ist etwa 1,80 Meter groß, hat eine normale Statur und kurze dunkelbraune Haare. Als er verschwand, trug er ein schwarzes T-Shirt, ein orange-schwarz kariertes Hemd, eine kurze Jeanshose und auffällige rote Schuhe. Zeugenhinweise gehen bitte an die Polizei Helmstedt. Ein Foto des Vermissten gibt es auf radio38.de. Mehr als 140 Kilometer quer durch Niedersachsen hat sich ein Autofahrer auf der A2 eine Verfolgungsfahrt mit der Polizei geliefert. Kontrolliert werden sollte er heute Morgen gegen 3:30 in Höhe der Anschlussstelle Helmstedt-West, teilte die Polizei mit. Bei Bad Eilsen verursachte er einen schweren Unfall. Paula Bayer aus der Radio 38 Aktuell-Redaktion mit den Einzelheiten.
4: Der 43-Jährige ignorierte alle Stoppsignale und raste mit deutlich über 200 km/h in Richtung Hannover davon. Dabei fuhr er über alle Fahrstreifen sowie den Standstreifen und hängte die Beamten zunächst ab. Es wurde eine Großfahndung eingeleitet, an der auch ein Hubschrauber sowie Streifenwagen aus Peine und Hannover beteiligt waren. Dabei wurde der Wagen wiederentdeckt und die Verfolgung aufgenommen. Erst kurz vor der Grenze zu Nordrhein-Westfalen endete die Fahrt. Beim Abbiegen an der Anschlussstelle Bad Eisen-West verlor der Mann die Kontrolle über seinen Wagen und krachte gegen einen Baum. Er verletzte sich schwer am Bein und wurde festgenommen. Es stellte sich heraus, dass er keinen Führerschein hatte und vermutlich unter Drogen stand.
3: Der Fernwärmeschacht in der Gifhorner Straße in Braunschweig wird ab heute erneuert. Die Arbeiten sollen etwa einen Monat dauern, teilte die BS Energy mit. Die Rechtsabbiegerspur von der Schmalbachstraße aus ist seit April gesperrt, um den Schachtdeckel zu entlasten. Jetzt ist auch die zweite Rechtsabbiegerspur dicht. Der Verkehr läuft über die noch verbleibende Spur. Zu Beginn und Ende der Arbeiten ist auch eine Spur der Gifhorner Straße stadteinwärts gesperrt. Fußgänger und Radfahrer werden am Baufeld entlang geführt. In der Nacht von Montag auf Dienstag wird es laut, da werden Spundwände in den Boden eingelassen. Für die Stadtbahn fährt von 23.15 Uhr bis 4.30 Uhr ein Schienenersatzverkehr. In der Nacht zum 31. Juli werden die Spundwände wieder entfernt. Auch dann fährt wieder der SEV.
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1: Um knapp 2:55 schauen wir erstmal auf die A2. Braunschweig Richtung Hannover. Zwischen Lehrte Ost und Lehrte liegen vielleicht noch Fahrzeugteile auf der Fahrbahn. Fahrt da vorsichtig. Und wir haben Liegenbleiber auf dem Standstreifen. Dann etwas Geduld in Braunschweig. A391 Richtung Salzgitter. Stockender Verkehr bis Stau zwischen Hansestraße und Lehndorf. Auf der A36 Richtung Goslar. Ein bisschen Stauhöhe Flöte in der Baustelle. Und auch in Wolfsburg A39 Richtung Braunschweig wieder ein bisschen mehr los in der Baustelle Höhe Sandkamp. Sonst nur Blitzer. In Braunschweig auf der Schöppenstädter Straße, Salzdahlemer Straße, auf der Kirchstraße und auf dem Mönchenweg. In Wolfsburg Stellfelder Straße sowie Hannoversche Straße. In Sierse immer noch auf der Ahornallee. Einmal Wolfenbüttel, Salzdahlemer Straße. In Lebenstedt, Peiner Straße, Engerode, Nord-Süd-Straße und in Ottfriesen auf der Hauptstraße. Zwischen Goslar und Harndorf kann es teuer werden auf der K32, genauso auf der B244, kurz vor Helmstedt am Lappwaldsee. Und nochmal in Süpplingen auf der B1 am Ortseingang. Wenn ihr mehr gesehen habt, Blitzer, Staus, immer hier anrufen oder uns eine WhatsApp-Nachricht schicken unter der 0800 1x6 und 3x38. Eine gute Fahrt wünschen wir euch.
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1: Mit euren Lieblingssongs und jetzt mit einem meiner persönlichen Lieblingssongs. Ist eine Nummer, die kann ich auch immer wieder hören. Auch schon ein paar Tage auf dem Buckel, aber ist immer noch gut. Wahrscheinlich auch in 50 Jahren. Hier ist Prince mit The Most Beautiful Girl. Ich wünsche einen schönen Donnerstag.
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0: Justin Timberlake, Halsey und Pharrell Williams. Stay with me hier auf Radio 38 um knapp 5 vor 3. Wir gehen gleich wieder in die 80er Jahre mit dem absoluten Klassiker. Ich sag nur down, down, down, down, down, down. Under Pressure, Queen und David Bowie in rund anderthalb Minuten.
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0: Queen und David Bowie, Under Pressure, hier auf Radio 38, um knapp eine Minute vor drei.
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0: 21 Grad haben wir gemessen in Wolfenbüttel an der Großen Schule, nochmal 21 Grad in Braunschweig am Inselwall und 20 Grad in Salda am Schloss. Heute versteckt sich die Sonne leider hinter dicken Wolken. Nur selten gibt es mal einen Sonnenstrahl zu sehen. Dafür geht es auch ohne größeren Regen durch den Tag. Das Ganze so bei maximal 21 Grad. Die Nacht zeigt sich nur leicht bewölkt und bleibt weitestgehend trocken bei 13 bis 15 Grad. Der Radio 38 Wettertrend zeigt, morgen wird es wieder richtig Sommer. 26 Grad, vormittags vielleicht noch ein paar Wolken, der restliche Tag aber mit Sonne satt und strahlend blauem Himmel. Samstag legt sogar noch eine Schippe drauf. 28 Grad kriegen wir zusammen und auch da gibt es durchgehend Sonne.
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2: Ich bin Thomas Brock. Nach langem Hin und Her gibt es beim BAföG Gewissheit. Für einige Empfänger kommen Erhöhungen nicht wie geplant schon zum Wintersemester, sondern ein halbes Jahr später. Das teilten die zuständigen Fachpolitiker von Union und SPD in Berlin mit.
3: Für sämtliche Pläne, das BAföG in den nächsten Jahren schrittweise auf das Niveau der Grundsicherung zu erhöhen, galt von Anfang an, nur wenn sie finanzierbar sind. Und genau das ist eben nicht der Fall, heißt es von der Union. Sie verweist auf leere Kassen. Und deshalb kommt die Erhöhung des Wohnkostenanteils jetzt erst ein gutes halbes Jahr später. Der BAföG-Grundsatz soll laut SPD allerdings wie geplant schrittweise von jetzt 475 auf 563 Euro in 2029 angehoben werden. Aktuell beziehen rund 613.000 Menschen in Deutschland BAföG. Katrin Müller, Nachrichtenredaktion.
2: Die Bundesregierung wird US-Mittelstreckenwaffen des Typs Tomahawk kaufen und in Deutschland stationieren. Darauf habe man sich beim NATO-Gipfel in Ankara mit der US-Seite verständigt. Das sagte Kanzler Merz heute in seiner Regierungserklärung im Bundestag. Es werde damit eine wichtige strategische Lücke in der Verteidigung geschlossen. Unternehmen wie WhatsApp, Microsoft, Google und Co. könnten schon bald wieder in privaten Chats nach Hinweisen auf sexuellen Kindesmissbrauch suchen dürfen. Nach einer überraschenden Wende in der Debatte um die sogenannte Chat-Kontrolle billigte das EU-Parlament grundsätzlich eine befristete Ausnahme von europäischen Datenschutzregeln.
4: Für das Europaparlament ist die Chat-Kontrolle kein Ruhmesblatt. Im April war eine Ausnahmeregelung vom EU-Datenschutz ausgelaufen. Die erlaubte das automatisierte Scannen nach Kinderpornos auf den Geräten der Nutzer. Und das Parlament wollte das eigentlich nicht verlängern. Tat es jetzt aber unter Druck von Industrie und Regierungen doch. Bei mehr als 100 abwesenden Abgeordneten, mit einer hauchdünnen Mehrheit und in einem ganz und gar unüblichen Eilverfahren. Aus Brüssel, Dieter Ebeling.
2: Große Powerballaden und ihre unverkennbar rauchige Stimme machten Bonnie Tyler weltweit berühmt. Mit Hits wie Total Eclipse of the Heart und Holding Out for a Hero sang sie zwei unvergessliche Pop-Hymnen. Nun ist Tyler im Alter von 75 Jahren nach schwerer Krankheit gestorben. Das bestätigte ihr Manager. Zuletzt lag Tyler nach einer Darm-OP in einem Krankenhaus in Portugal im künstlichen Koma.
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0: Um 2:02 braucht ihr ein bisschen Geduld in Wolfsburg, A39 Richtung Braunschweig. Wieder stockender Verkehr an der Baustelle Höhe Sandkamp und auch auf der Oebisfelder Straße zwischen Weihhausen und Vorsfelde ist stellenweise wieder ein bisschen mehr los in beide Richtungen. A36 Richtung Goslar, da haben wir etwas Stau in der Baustelle Höhe Flöte und geblitzt wird auch. Und zwar in Braunschweig, Schöppenstädter Straße, Salzdahlemer Straße, Kirchstraße und Mönchewig sowie in Wendhausen auf der Berliner Heerstraße. Einmal in Wolfsburg, Stellfelder Straße, in Sierse immer noch auf der Ahorn Allee, dann in Wolfenbüttel, Salzdahlemer Straße, in Lebenstedt auf der Peiner Straße und in Engerode auf der Nord-Süd-Straße. Auch heute wieder in Ottfriesen auf der Hauptstraße, einmal zwischen Goslar und Hahndorf auf der K32. Vor Helmstedt stehen sie auf der B244 am Lappwaldsee und nochmal Süpplingen auf der B1 am Ortseingang. Wenn ihr mehr gesehen habt, weitere Blitzer oder auch einen Stau, dann ruft uns an oder schickt uns eine WhatsApp-Nachricht unter der 0800 einmal die 6 und dreimal die 38. Eine gute Fahrt wünschen wir euch.
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0: Einmal früh aufstehen müssen wir noch, dann sind wir schon wieder drin im Wochenende. Gute Aussichten haben wir doch. Ja, und dann gucken wir gleich mal, was morgen früh bei uns in der Radio 38 Morgenshow vom Wochenende nochmal thementechnisch auf dem Tisch liegt. Das Ganze hier noch nur zwei Songs. Jetzt haben wir Want It Back von Giant Rooks. Ich wünsche einen schönen Donnerstag.
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0: Nochmal alles Gute nachträglich zur Hochzeit. Taylor Swift, The Fate of Ophelia, hier auf Radio 38 um 10 nach 3. Und wir schauen mal auf morgen früh.
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0: Marc Forster mit Kühlre hier auf Radio 38 um knapp 4:05. Mehr als 140 Kilometer quer durch Niedersachsen hat sich ein Autofahrer auf der A2 eine Verfolgungsfahrt mit der Polizei geliefert, nachdem er in Höhe der Anschlussstelle Helmstedt West kontrolliert wurde. Alle Einzelheiten dazu und Neuigkeiten aus der Region gibt's hier in rund 6 Minuten in unseren Regionalnachrichten.
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0: Entspannte Nummer von Craig David. Walking Away hier auf Radio 38 um eine Minute vor 4.
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0: 22 Grad haben wir gemessen in Peine in der Feldstraße, 21 Grad in Geppertshagen an der Wasserburg und 22 Grad in Wolfsburg am Fehno. Ja, die Sonne versteckt sich heute hinter den Wolken, nur selten mal ein Sonnenstrahl zu sehen. Dafür geht es auch ohne größeren Regen durch den Tag. Die Werte waren maximal 21, 22 Grad. Die Nacht zeigt sich nur leicht bewölkt und bleibt weitestgehend trocken bei 13 bis 15 Grad.
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2: Ich bin Sarah Schild. Einen schönen guten Tag. Herr F. aus Helmstedt wird vermisst. Laut Polizei ist der 44-Jährige seit dem Abend des 30. Juni verschwunden. Es kann demnach nicht ausgeschlossen werden, dass er sich in einer hilflosen Lage befindet. Intensive Suchmaßnahmen der Polizei, unter anderem mit Drohnen und Spürhunden, waren erfolglos. Am Freitagmorgen wurden im Lappwald in einem Waldstück zwischen der ersten und der zweiten Walbecker Warte sein Fahrrad, persönliche Gegenstände und seine Kleidung gefunden. Herr F. ist etwa 1,80 Meter groß, hat eine normale Statur und kurze dunkelbraune Haare. Als er verschwand, trug er ein schwarzes T-Shirt, ein orange-schwarz kariertes Hemd, eine kurze Jeanshose und auffällige rote Schuhe. Zeugenhinweise gehen bitte an die Polizei Helmstedt. Ein Foto des Vermissten gibt es auf radio38.de. Mehr als 140 Kilometer quer durch Niedersachsen hat sich ein Autofahrer auf der A2 eine Verfolgungsfahrt mit der Polizei geliefert. Kontrolliert werden sollte er heute Morgen gegen 3:30 in Höhe der Anschlussstelle Helmstedt West, teilte die Polizei mit. Bei Bad Eilsen verursachte er einen schweren Unfall. Paula Bayer aus der Radio 38 Aktuell Redaktion mit den Einzelheiten.
3: Der 43-Jährige ignorierte alle Stoppsignale und raste mit deutlich über 200 km/h in Richtung Hannover davon. Dabei fuhr er über alle Fahrstreifen sowie den Standstreifen und hängte die Beamten zunächst ab. Es wurde eine Großfahndung eingeleitet, an der auch ein Hubschrauber sowie Streifenwagen aus Peine und Hannover beteiligt waren. Dabei wurde der Wagen wiederentdeckt und die Verfolgung aufgenommen. Erst kurz vor der Grenze zu Nordrhein-Westfalen endete die Fahrt. Beim Abbiegen an der Anschlussstelle Bad Eilsen-West verlor der Mann die Kontrolle über seinen Wagen und krachte gegen einen Baum. Er verletzte sich schwer am Bein und wurde festgenommen. Es stellte sich heraus, dass er keinen Führerschein hatte und vermutlich unter Drogen stand.
2: Der Fernwärmeschacht in der Gifhorner Straße in Braunschweig wird ab heute erneuert. Die Arbeiten sollen etwa einen Monat dauern, teilte die BS Energy mit. Die Rechtsabbiegerspur von der Schmalbachstraße aus ist seit April gesperrt, um den Schachtdeckel zu entlasten. Jetzt ist auch die zweite Rechtsabbiegerspur dicht. Der Verkehr läuft über die noch verbleibende Spur. Zu Beginn und Ende der Arbeiten ist auch eine Spur der Gifhorner Straße stadteinwärts gesperrt. Fußgänger und Radfahrer werden am Baufeld entlang geführt. In der Nacht von Montag auf Dienstag wird es laut, da werden Spundwände in den Boden eingelassen. Für die Stadtbahn fährt von 23.15 Uhr bis 4.30 Uhr ein Schienenersatzverkehr. In der Nacht zum 31. Juli werden die Spundwände wieder entfernt, auch dann fährt wieder der SEV.
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0: Um 3:35 brauchte so ein bisschen Geduld in Wolfsburg, wieder auf der A39 Richtung Braunschweig. In der Baustelle Höhe Sandkamp stockt es noch ein bisschen. Und A36 Richtung Goslar, etwas stockender Verkehr bis Stau in der Baustelle Höhe Flöte. So ein bisschen Feierabendverkehr rollt hier und da auch, also eine Minute draufschlagen an den üblichen Stellen. Und geblitzt wird natürlich auch. Und zwar in Braunschweig, auf der Schöppenstädter Straße, der Salzdahlumer Straße, der Kirchstraße und auf dem Mönchenweg. In Wendhausen auf der Berliner Heerstraße, genauso in Wolfsburg, Stellfelder Straße und in Sierse auf der Ahornallee. Einmal Wolfenbüttel, Salzdahlumer Straße, in Lebenstedt immer noch Peiner Straße und genauso in Engerode auf der Nord-Süd-Straße. Auch heute wieder in Nordfriesen auf der Hauptstraße, zwischen Goslar und Harndorf stehen sie auf der K32. Einmal vor Helmstedt auf der B244 am Lappwaldsee und nochmal in Süpplingen auf der B1 Ortseingang. Wenn ihr mehr gesehen habt, weitere Blitzer oder Staus, macht's wie immer, ruft uns an oder schickt uns eine WhatsApp-Nachricht unter der 0800 1x6 und 3x38. Eine gute Fahrt wünschen wir euch.
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0: Wir gehen durch den Donnerstag begleitet von euren Lieblingssongs und wollen jetzt immer so richtig frei drehen. Mit dem Clueso. So machen wir das. Schönen Donnerstag.
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0: Changes hier auf Radio 38 um 10 nach halb 4 am Donnerstag, dem 9. Juli. Ja, morgen wieder Freitag, dann ist schon wieder Wochenende und dann sind alle wieder außer Rand und Band. Und woher das kommt, außer Rand und Band, das möchte der André aus Braunschweig von uns wissen. André, ich habe mich schlau gemacht, was rausgefunden, der ist für dich.
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0: Die Herkunft der Redewendung außer Rand und Band sein findet man in der Böttcher-Sprache. Ein Böttcher ist, genau wie ein Küffner, ein Büttner oder auch ein Fassbinder, ein Handwerker, der Gefäße wie Kübel, Fässer und Bottiche aus Holz herstellt. Der Böttcher setzt aus gebogenen Hölzern den sogenannten Dauben, seine Fässer, zusammen. Wenn die Dauben aus dem Rand, also der Umfassung am Fußboden, und aus den eisernen Bändern geraten, die sie zusammenhalten, dann ist das Fass undicht oder bricht gleich ganz zusammen. Habt ihr auch eine Frage an unsere Wissen2Go-Redaktion? Schreibt uns eine Mail an redaktion@radio38.de.

0: Don't do this. Miss California hier auf Radio 38 um knapp 5 vor 4. Gleich gehen wir wieder zurück in die 80er Jahre mit Bananarama und Venus in weniger als 2 Minuten.
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0: Hier auf Radio 38 um eine Minute vor vier.
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0: 19 Grad haben wir gemessen in Bad Harzburg am Sportpark, 21 Grad in Königslutter am Kulturverein und 22 Grad in Braunschweig am Rathaus. Ja, die Sonne versteckt sich heute hinter den Wolken, nur selten mal ein Sonnenstrahl, dafür aber geht's auch ohne größeren Regen durch den Tag. Die Werte so bei 21, 22 Grad Maximum. Die Nacht zeigt sich nur leicht bewölkt und bleibt weitestgehend trocken bei 13 bis 15 Grad.
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2: Ich bin Thomas Brock. Über das Gesundheitssparpaket kann morgen im Bundestag wie geplant abgestimmt werden. Das Bundesverfassungsgericht hat die Eilanträge von zwei Oppositionsabgeordneten gegen das Gesetzgebungsverfahren abgelehnt.
3: Beim Spargesetz für gesetzliche Krankenkassen hat es kurz vor der geplanten Abstimmung im Bundestag noch erhebliche Änderungen gegeben. Der grüne Gesundheitsexperte Janosch Dahm sprach von einem chaotischen Gesetzgebungsverfahren. Die Eilanträge blieben dennoch ohne Erfolg. Das Paket von Gesundheitsministerin Warken soll die gesetzlichen Krankenkassen von stark steigenden Milliardenausgaben entlasten. Die Bundesregierung will so unmittelbar vor der Sommerpause noch einmal Handlungsfähigkeit beweisen. Dirk Zeitler, Nachrichtenredaktion.
2: Die Bundesregierung wird US-Mittelstreckenwaffen des Typs Tomahawk kaufen und in Deutschland stationieren. Darauf habe man sich beim NATO-Gipfel in Ankara mit der US-Seite verständigt. Das sagte Kanzler Merz heute in seiner Regierungserklärung im Bundestag. Es werde damit eine wichtige strategische Lücke in der Verteidigung geschlossen. Nach langem Hin und Her gibt es beim BAföG Gewissheit. Für einige Empfänger kommen Erhöhungen nicht wie geplant schon zum Wintersemester, sondern ein halbes Jahr später. Das teilten die zuständigen Fachpolitiker von Union und SPD mit.
4: Für sämtliche Pläne, das BAföG in den nächsten Jahren schrittweise auf das Niveau der Grundsicherung zu erhöhen, galt von Anfang an, nur wenn sie finanzierbar sind. Und genau das ist eben nicht der Fall, heißt es von der Union. Sie verweist auf leere Kassen und deshalb kommt die Erhöhung des Wohnkostenanteils jetzt erst ein gutes halbes Jahr später. Der BAföG-Grundsatz soll laut SPD allerdings wie geplant schrittweise von jetzt 475 auf 563 Euro in 2029 angehoben werden. Katrin Müller, Nachrichtenredaktion.
2: 5 Monate nach dem brutalen Angriff auf einen Zugbegleiter in Rheinland-Pfalz ist der Angeklagte zu 10 Jahren Gefängnis verurteilt worden. Der 26-Jährige hatte Anfang Februar keine Fahrkarte und schlug den Schaffner so heftig, dass der Mann eine tödliche Hirnblutung erlitt. Das Urteil des Landgerichts Zweibrücken erging wegen Körperverletzung mit Todesfolge und ist noch nicht rechtskräftig. Der Fall hat deutschlandweit eine Debatte über mangelnde Sicherheit in Zügen ausgelöst.
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0: Um 4:02 sieht's ganz gut aus auf den Straßen. In Wolfsburg A39 Richtung Braunschweig, da stockt's noch so ein bisschen in der Baustelle Höhe Sandkamp. Und A36 Richtung Goslar, auch immer noch so ein bisschen stockend in der Baustelle Höhe Flöte. Geblitzt wird in Braunschweig, Schöppenstädter Straße und Mönchewegdann in Wendhausen auf der Berliner Heerstraße. In Wolfsburg, Stellfelder Straße und in Wolfenbüttel auf der Salz-Dahlumer Straße. Dann immer noch in Lebenstedt, Peiner Straße, Engerode Nord-Süd-Straße und in Ottfriesen auf der Hauptstraße. Einmal auf der K32 zwischen Goslar und Hahndorf. Dann auf der B244 kurz vor Helmstedt am Lappwaldsee. Und in Sipplingen stehen sie auf der B1 am Ortseingang. Wenn ihr mehr gesehen habt, Blitzer oder Staus, ruft uns an oder schickt uns eine WhatsApp-Nachricht. 0800 1x6 und 3x38. Eine gute Fahrt wünschen wir euch.
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0: Am Donnerstagnachmittag, nicht mehr ganz so weit weg vom Wochenende, mit euren Lieblingssongs. Und die beiden Künstler, die wir jetzt hier an den Start kriegen, die wissen scheinbar genau Bescheid. Robin Schulz und Tom Walker warten auf uns. Die sagen, Sun will shine, die Sonne wird scheinen. Und da haben sie tatsächlich recht. Morgen geht's schon wieder weiter mit schönem Sonnenschein, 26 Grad. Und Samstag, Sonntag richtig Sommer, ganz viel Sonne, 30 Grad. Also, wenn das nicht gute Aussichten sind, sind, ja, dann wünsche ich mal einen schönen Donnerstag. Wir freuen uns aufs Wochenende jetzt mit Sun Will Shine.
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0: Gwen Stefani mit Cool hier auf Radio 38 um 5:05. Aber von wegen cool. Heiß war es. Großbrand auf dem Gelände der Salzgitter AG. Ein Schrottberg ist am Mittwochabend in Brand geraten. Und zeitweise war eine dichte, dunkle Rauchwolke noch kilometerweit zu sehen. Was da genau los war und weitere Neuigkeiten aus der Region gibt es hier in rund 4 Minuten in unseren Regionalnachrichten.
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0: Blossoms mit Charlemagne hier auf Radio 38 um 4:30.
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0: 22 Grad haben wir gemessen in Peine am Stadttheater, nochmal 22 Grad in Schöningen am Gymnasium und 22 Grad in Braunschweig am Funkhaus. Ja, die Sonne versteckt sich hinter dicken Wolken, nur selten kommt man Sonnenstrahl durch. Dafür geht es aber auch ohne größeren Regen durch den Tag. Das Ganze so bei maximal 22 Grad. Die Nacht zeigt sich dann auch nur leicht bewölkt und weitestgehend trocken bei 13 bis 15 Grad.
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2: Ich bin Sarah Schild. Einen schönen guten Tag. Großbrand auf dem Gelände der Salzgitter AG. Ein Schrottberg ist am Mittwochabend in Brand geraten. Zeitweise war eine dichte, dunkle Rauchwolke noch kilometerweit zu sehen. Hunderte Einsatzkräfte sind vor Ort. Sie konnten bisher deutliche Löscherfolge erzielen, wie ein Feuerwehrsprecher gegenüber Radio 38 bestätigt. Mit einem Bagger werden die Reste des betroffenen Schrottberges für letzte Löschmaßnahmen auseinandergezogen. Ziel ist es, den Brand bis 18 Uhr komplett zu löschen, so der Sprecher weiter. Verletzt wurde niemand. Wie das Bundesamt für Bevölkerungsschutz mitteilt, ist die Rauchentwicklung stark zurückgegangen. Fenster und Türen sollen im betroffenen Gebiet aber weiterhin geschlossen und Lüftungsanlagen ausgeschaltet bleiben. Der Zugverkehr zwischen Braunschweig und Salzgitter ist noch eingestellt. Es fährt ein Schienenersatzverkehr. Ein 10-Punkte-Plan gegen den Fachkräftemangel. Das Land Niedersachsen will ab sofort deutlich mehr Menschen mit Schwerbehinderung zu Jobs bringen. Gemeinsam mit der Wirtschaft und verschiedenen Verbänden wurde ein entsprechender Plan für mehr Inklusion im Berufsleben entwickelt, heißt es aus dem Sozialministerium. Paula Bayer aus der Radio 38 Aktuell-Redaktion mit den Einzelheiten.
3: Hintergrund ist ein massiver Widerspruch. Obwohl Betriebe händeringend nach Personal suchen, sind in Niedersachsen rund 15.800 Menschen mit Schwerbehinderung arbeitslos gemeldet. Daten der Bundesagentur für Arbeit zeigen, dass sie trotz passender Ausbildung oft schlechtere Chancen bei Bewerbungen haben. Das neue Konzept soll nun bürokratische Hürden abbauen, Beratungsangebote für Firmen transparenter machen und durch die Einstellungen auch finanzielle Anreize für Arbeitgeber schaffen. Ziel ist es, die gut qualifizierten Arbeitskräfte mit Schwerbehinderung erfolgreich in den Arbeitsmarkt zu integrieren.
2: Das gelbe Band ist zurück. Ab sofort darf in Wolfenbüttel an allen Bäumen, die mit einem gelben Band markiert sind, ohne vorherige Rücksprache gratis Obst für den Eigenbedarf gepflückt werden, heißt es in einer Mitteilung der Stadt. Mit der Aktion soll ein klares Zeichen gegen Lebensmittelverschwendung gesetzt werden. Das Grünflächenamt bitte darum, respektvoll mit der Natur umzugehen. Geerntet werden darf nur vom Boden aus und ohne Leitern, um die Bäume nicht zu beschädigen. Eine genaue Übersicht über alle Standorte gibt es auf radio38.de.
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0: Um 4:55 haben wir keine größeren Staus. Geblitzt wird in Braunschweig auf der Schöppenstädter Straße, der Münchenstraße und auf dem Mönchenweg, in Wolfsburg Stellfelder Straße und in Wolfenbüttel auf der Salz-Dahlemer Straße, dann in Siersau auf der Ahornallee, in Lebenstedt auf der Peiner Straße und in Engerode auf der Nord-Süd-Straße. In Ortsfriesen stehen sie immer noch auf der Hauptstraße, dann zwischen Goslar und Hahndorf auf der K32. Kurz vor Helmstedt kann es teuer werden auf der B244 am Lappwaldsee und in Süpplingen auf der B1 am Ortseingang. Wenn ihr mehr gesehen habt, mehr Blitzer oder Staus, dann ruft uns an oder schickt uns eine WhatsApp-Nachricht unter der 0800 1x6 und 3x die 38. Eine gute Fahrt wünschen wir euch.
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0: Wir rutschen durch den Donnerstagnachmittag so langsam aber sicher in Richtung Feierabend entgegen. Das Ganze wie immer begleitet von euren Lieblingssongs. Jetzt gibt's hier Topic, Fireboy DML und Nico Santos mit Body. Ich wünsche einen schönen Donnerstag.
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0: Casper sind Somber mit 12 to 12, von 12 bis 12 oder anders gesagt rund um die Uhr. Ja, und rund um die Uhr ist der junge Mann, den wir jetzt hier gleich hören, auch immer beschäftigt. Der hat nämlich was ganz Frisches mitgebracht.
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0: Bruno Mars mit Grenade, der Granate, hier auf Radio 38 um knapp 5 vor 5. Hier gibt's gleich auch volle Granate, Renate, in unserem 80er-Jahre-Flashback. Wir gehen zurück in die 80er-Jahre und hören, ja, ein starkes Stück von Pet Shop Boys und Dusty Springfield. What have I done to deserve this? Das Ganze hier in rund 2,5 Minuten.
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0: Mehr davon noch heute wieder in unseren 80ern vor 8. Um 19 Uhr eine Stunde das Beste aus den 80ern hier auf Radio 38. Wir haben es gleich 17 Uhr.
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0: 22 Grad haben wir gemessen in Lebenstedt am Salzgittersee, nochmal 22 Grad in Gifhorn an der Stadthalle und 22 Grad in der Fallerslebener Altstadt. Die Sonne versteckt sich heute hinter den Wolken, kommt hier und da nur selten mal ein bisschen durch. Dafür geht's aber ohne größeren Regen durch den Tag. Das Ganze so bei 21, 22 Grad. Die Nacht zeigt sich nur leicht bewölkt und bleibt weitestgehend trocken bei 13 bis 15 Grad.
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2: Ich bin Thomas Brock. Die Bundesregierung wird US-Mittelstreckenwaffen des Typs Tomahawk kaufen und in Deutschland stationieren. Darauf habe man sich beim NATO-Gipfel in Ankara mit der US-Seite verständigt, sagte Kanzler Merz in seiner Regierungserklärung im Bundestag. Es werde damit eine wichtige strategische Lücke in der Verteidigung geschlossen. Merz warb außerdem eindringlich für den Reformkurs seiner schwarz-roten Regierung.
3: Die Mitte liefert, sie arbeitet und sie erfüllt vor allem den Auftrag aus unserem Grundgesetz.
2: Bundeskanzler Merz. Über das Gesundheitssparpaket kann morgen im Bundestag wie geplant abgestimmt werden. Das Bundesverfassungsgericht hat die Eilanträge von zwei Oppositionsabgeordneten gegen das Gesetzgebungsverfahren abgelehnt.
4: Beim Spargesetz für gesetzliche Krankenkassen hat es kurz vor der geplanten Abstimmung im Bundestag noch erhebliche Änderungen gegeben. Der grüne Gesundheitsexperte Janosch Dahm sprach von einem chaotischen Gesetzgebungsverfahren. Die Eilanträge blieben dennoch ohne Erfolg. Das Paket von Gesundheitsministerin Warken soll die gesetzlichen Krankenkassen von stark steigenden Milliardenausgaben entlasten. Die Bundesregierung will so unmittelbar vor der Sommerpause noch einmal Handlungsfähigkeit beweisen. Die schlechte Nachricht für Patienten: auf sie kommen etwa höhere Zuzahlungen für Medikamente zu. Dirk Zeitler, Nachrichtenredaktion.
2: 5 Monate nach dem brutalen Angriff auf einen Zugbegleiter in Rheinland-Pfalz ist der Angeklagte zu 10 Jahren Gefängnis verurteilt worden. Der 26-Jährige hatte Anfang Februar keine Fahrkarte und schlug den Schaffner so heftig, dass der Mann eine tödliche Hirnblutung erlitt. Das Urteil des Landgerichts Zweibrücken erging wegen Körperverletzung mit Todesfolge und ist noch nicht rechtskräftig. Der Fall hat deutschlandweit eine Debatte über mangelnde Sicherheit in Zügen ausgelöst. Große Powerballaden und ihre unverkennbar rauchige Stimme machten Bonnie Tyler weltweit berühmt. Mit Hits wie Total Eclipse of the Heart und Holding Out for a Hero sang sie zwei unvergessliche Pop-Hymnen. Nun ist Tyler im Alter von 75 Jahren nach schwerer Krankheit gestorben. Das bestätigte ihr Manager. Zuletzt lag Tyler nach einer Darm-OP in einem Krankenhaus in Portugal im künstlichen Koma.
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0: Ja, palim palim, wäre ich dir fast in die Parade gegrätscht. Tut mir leid. Wir schauen mal auf die Straßen, da sieht's allgemein ganz gut aus. Auf der A36 Richtung Bad Harzburg, da stockt so ein bisschen in der Baustelle Höhe Flöte. Ansonsten weitestgehend freie Fahrt, bis auf die Blitzer. In Braunschweig, Schöppenstädter Straße und Mönchenweg, in Wolfsburg auf der Stellfelder Straße und in Wolfenbüttel auf der Salz-Dahlemer Straße. Immer noch Sierse, Ahornallee, Lebenstedt, Peiner Straße und Engerode Nord-Süd-Straße. Das gilt auch für Ort Fresen auf der Hauptstraße. Einmal zwischen Goslar und Hahndorf auf der K32, dann kurz vor Helmstedt auf der B244 am Lappwaldsee und nochmal in Süpplingen auf der B1 am Ortseingang. Wenn ihr mehr gesehen habt, weitere Blitzer oder Staus, dann ruft uns an oder schickt uns eine WhatsApp-Nachricht unter der 0800 1x6 und 3x38. Eine gute Fahrt wünschen wir euch.
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0: Die Nase juckt und läuft im schlechtesten Fall. Die Augen, Tränen, es werden richtige Klüsen. Ja, so kann es manchmal passieren, wenn man im Sommer unterwegs ist, draußen an der frischen Natur und eine Pollenallergie hat. Aber auch wenn man keine Allergie hat, dann kann es sein, dass einem trotzdem mal der Hals irgendwie so ein bisschen komisch vorkommt und tatsächlich auch die Augen so ein bisschen tränen. Und das liegt dann an ganz bestimmten Bäumen. Wieso, weshalb, warum das so ist und welche Bäume das sind, schauen wir uns ganz genau an nach nur zwei Songs. Jetzt hören wir Olivia Rodrigo mit Drop Dead. Ich wünsche einen schönen Donnerstag.
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0: Michael Schulte, 5 a.m. hier auf Radio 38 um 10 nach 5. Ja, wunderschönes Wetter so langsam. Die Sonne kommt ein bisschen mehr durch. Der Sommer steht im Prinzip noch richtig vor uns. Da kann man sich richtig erfreuen. Es sei denn, man hat eine Pollenallergie, dann ist das hier und da dann doch teilweise nicht ganz so schön. Aber selbst wenn man keine Pollenallergie hat, kann es trotzdem sein, dass einem irgendwie, ja, dass man mal so einem so ein Kratzen im Hals begegnet, man Kribbeln in der Nase hat, die Augen vielleicht sogar geschwollen. Und da könnte der Grund für die Reizungen dann ein Baum sein, beziehungsweise Bäume, ganz bestimmte Bäume, die Platanen. Emily aus unserem Radio 38-Team hat sich das Ganze mal ein bisschen genauer angesehen. Emily, wieso sorgen gerade diese Platanen für solche Reaktionen?
1: Die jungen Knospen und Blätter von Platanbäumen haben eine Art Flausch. Die feinen Pflanzenhaare, auch Trichome genannt, brechen gerade bei trockenem und windigem Wetter ab und verbreiten sich so in der Luft. Atmen wir diese dann ein, werden unsere Atemwege gereizt und wir entwickeln einen Reizhusten oder auch Platanhusten. In manchen Fällen kann es sogar auch zu Atemnot führen. Man erkennt die Platanen an ihrer schuppenartigen und abblätternden Rinde. Sie sind besonders in Städten beliebt, da sie zum einen Schatten spenden, aber auch ein wichtiger Lebensraum für Insekten, Vögel oder auch Fledermäuse sind.
0: Jawohl. Gibt es da irgendwie einen Unterschied zwischen einem, ich sag mal, gewöhnlichen Pollenallergie und diesen Platanenhusten?
1: Tatsächlich lösen die Platanen relativ selten Allergien aus. Nur etwa 5% von Allergikern reagieren auf die Platanenpollen. Dennoch sind die Symptome sich sehr ähnlich, auch wenn es bei Nicht-Allergikern eher zum Reizhusten als zu der Schniefnase kommt. Es besteht aber absolut kein Grund zur Sorge. Die Symptome hinterlassen nämlich keine bleibenden Schäden. Es wird empfohlen, sich in geschlossenen Räumen oder in großem Abstand von den Reizungen zu erholen und am besten auch einmal die Augen auswaschen.
0: Jawohl. Dann vielen Dank dafür, Emily. Platanen sind sehr beliebt, vor allem in Stadtgebieten, können aber auch Nicht-Allergiker zum Husten und Schnauben bringen. Solltet ihr also merken, dass ihr ja hier und da mal so ein bisschen Kratzen im Hals habt oder die Augen vielleicht tränen, ihr sonst aber keine Allergie habt, dann mal umsehen. Vielleicht folgt euch eine Platane, ganz heimlich. Ja, ihr hört Radio 38, wir auf jeden Fall immer allergiefrei. Jetzt mit euren Lieblingssongs Brooke Fraser, Something in the Water. Ich wünsche einen schönen Donnerstag.

0: Schöner Klassiker aus den 80ern. Mick Kershaw, Wouldn't It Be Good, hier auf Radio 38 um knapp 5:05. Mehr als 140 Kilometer quer durch Niedersachsen hat sich ein Autofahrer auf der A2 eine Verfolgungsjagd mit der Polizei geliefert. Kontrolliert wurde er Anschlussstelle Helmstedt-West. Wie das Ganze ausgegangen ist und Neuigkeiten aus der Region gibt's hier in rund 7 Minuten in unseren Regionalnachrichten.
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0: 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Der Zweitligist Eintracht Braunschweig kommt am Freitag, den 10. Juli, nach Rote Mühle. Um 18 Uhr trifft die Eintracht auf den FC Schwülper auf der Sportanlage am Sukam. 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
2: 22 Grad haben wir gemessen in Braunschweig im Magniviertel, nochmal 22 Grad in Salzgitterbad am Schäferstuhl und 22 Grad in Helmstedt am Piepenbringpark. Ja, viele Wolken, aber hier und da kommt die Sonne jetzt nochmal so ein bisschen durch. Mit Regen ist scheinbar auch nicht wirklich zu rechnen. Das Ganze jetzt noch so bei maximal 22 Grad. Der Abend und die Nacht dann eher leicht bewölkt und weitestgehend trocken bei 13 bis 15 Grad.
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3: Ich bin Sarah Schild. Einen schönen guten Tag. Herr F. aus Helmstedt wird vermisst. Laut Polizei ist der 44-Jährige seit dem Abend des 30. Juni verschwunden. Es kann demnach nicht ausgeschlossen werden, dass er sich in einer hilflosen Lage befindet. Intensive Suchmaßnahmen der Polizei, unter anderem mit Drohnen und Spürhunden, waren erfolglos. Am Freitagmorgen wurden im Lappwald in einem Waldstück zwischen der ersten und der zweiten Walbecker Warte sein Fahrrad, persönliche Gegenstände und seine Kleidung gefunden. Herr F. ist etwa 1,80 Meter groß, hat eine normale Statur und kurze dunkelbraune Haare. Als er verschwand, trug er ein schwarzes T-Shirt, ein orange-schwarz kariertes Hemd, eine kurze Jeanshose und auffällige rote Schuhe. Zeugenhinweise gehen bitte an die Polizei Helmstedt. Ein Foto des Vermissten gibt es auf radio38.de. Mehr als 140 Kilometer quer durch Niedersachsen hat sich ein Autofahrer auf der A2 eine Verfolgungsfahrt mit der Polizei geliefert. Kontrolliert werden sollte er heute Morgen gegen 3:30 in Höhe der Anschlussstelle Helmstedt-West, teilte die Polizei mit. Bei Bad Eilsen verursachte er einen schweren Unfall. Paula Bayer aus der Radio 38 Aktuell-Redaktion mit den Einzelheiten.
4: Der 43-Jährige ignorierte alle Stoppsignale und raste mit deutlich über 200 km/h in Richtung Hannover davon. Dabei fuhr er über alle Fahrstreifen sowie den Standstreifen und hängte die Beamten zunächst ab. Es wurde eine Großfahndung eingeleitet, an der auch ein Hubschrauber sowie Streifenwagen aus Peine und Hannover beteiligt waren. Dabei wurde der Wagen wiederentdeckt und die Verfolgung aufgenommen. Erst kurz vor der Grenze zu Nordrhein-Westfalen endete die Fahrt. Beim Abbiegen an der Anschlussstelle Bad Eilsen-West verlor der Mann die Kontrolle über seinen Wagen und krachte gegen einen Baum. Er verletzte sich schwer am Bein und wurde festgenommen. Es stellte sich heraus, dass er keinen Führerschein hatte und vermutlich unter Drogen stand.
3: Der Fernwärmeschacht in der Gifhorner Straße in Braunschweig wird ab heute erneuert. Die Arbeiten sollen etwa einen Monat dauern, teilte die BS Energy mit. Die Rechtsabbiegerspur von der Schmalbachstraße aus ist seit April gesperrt, um den Schachtdeckel zu entlasten. Jetzt ist auch die zweite Rechtsabbiegerspur dicht. Der Verkehr läuft über die noch verbleibende Spur. Zu Beginn und Ende der Arbeiten ist auch eine Spur der Gifhorner Straße stadteinwärts gesperrt. Fußgänger und Radfahrer werden am Baufeld entlang geführt. In der Nacht von Montag auf Dienstag wird es laut, da werden Spundwände in den Boden eingelassen. Für die Stadtbahn fährt von 23.15 Uhr bis 4.30 Uhr ein Schienenersatzverkehr. In der Nacht zum 31. Juli werden die Spundwände wieder entfernt, auch dann fährt wieder der SEV.
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2: Um 6:03 haben wir keine wirklich großen Staus. Auf der A36 Richtung Bad Harzburg stockt es noch ein bisschen in der Baustelle Höhe Flöte. Sonst sehen wir hier nur Blitzer. Und zwar in Braunschweig, Schöppenstädter Straße und Mönchewig, dann in Wolfsburg auf der Stellfelder Straße und in Wolfenbüttel auf der Salz-Dahlumer Straße. In Sierse kann es immer noch teuer werden auf der Ahornallee, genauso in Lebenstedt auf der Peiner Straße und in Engelrode auf der Nord-Süd-Straße. Einmal Ort Friesen auf der Hauptstraße, dann nochmal auf der K32 zwischen Goslar und Hahndorf. In Helmstedt oder kurz vor Helmstedt stehen sie auf der B244 am Lappwaldsee und nochmal auf der B1 in Süpplingen am Ortseingang. Wenn ihr mehr gesehen habt, Blitzer oder Staus, dann ruft uns an oder schickt uns eine WhatsApp-Nachricht. Unsere Nummer ist die 0800 1x6 und 3x die 38. Eine gute Fahrt wünschen wir euch.
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2: Wir gehen durch den späten Nachmittag und spielen eure Lieblingssongs und zwar voll gerne. Ja, wem das jetzt was sagt, voll gerne, der hat vielleicht gerade Spaß und Freude, denn im Kino, da läuft der zweite Teil von voll gerne. Ja, was genau voll gerne ist und was beim Streaming so los ist, das erfahrt ihr hier nach nur zwei Songs. Jetzt hören wir Sonique mit It Feels So Good. Ich wünsche einen schönen Donnerstag.
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0: Elbow River, Running in Circles hier auf Radio 38. Und wir schauen auf die große und die kleine Leinwand.
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2: Die Segel sind gesetzt und es geht endlich wieder nach Motunui. In der Realverfilmung des Oscar-nominierten Animationsabenteuers folgt Vaiana dem Ruf des Ozeans.
3: Jenseits unseres Riffs lauern Dämonen in der Finsternis. Vaiana, der Ozean hat dich auserwählt. Finde Maui, bring das Herz nach Tefiti zurück und rette die Welt.
2: Vaiana basiert auf dem gleichnamigen Animationsfilm aus dem Jahr 2016. Maui-Sprecher Dwayne Johnson schlüpft auch im Realfilm als Schauspieler in die Rolle seines Halbgottes. Vaiana seht ihr ab sofort im Kino. 22 Bahnen. So viel schwimmt Tilda in ihrer eng bemessenen Freizeit, wenn sie einmal für sich sein kann. Denn neben Studium und einem Job an der Supermarktkasse, um Geld für die Familie zu verdienen, zieht sie auch ihre kleine Schwester Ida auf.
4: Wir sind eine überwiegend intakte Familie. Zu 66,67%. 22.
5: Ich werde mich ändern, ich mache das nicht mehr.
4: Das hast du schon 17 Mal gesagt, Mama. 22 Bahnen Ruhe.
6: Weißt du, Mama, geht's dir irgendwann besser?
4: 22 Bahnen.
5: Er tut ja so, als sei ich Alkoholikerin.
4: Die nur mir gehören.
2: Trotz allem versucht Tilda, ihren Lebensmut aufrecht zu erhalten und die Schönheit im Kleinen zu sehen. Und dann bringt dieser Sommer eine mögliche Veränderung ins Spiel.
7: Es geht um eine Promotionsstelle in Berlin. Dieser Job wäre für sie eine tolle Chance.
8: Ida packt das schon.
6: Alles wird gut.
2: Der Film 22 Bahnen basiert auf dem gleichnamigen Roman von Caroline Wahl. Das Buch wurde mit seiner bewegenden Geschichte zweier Schwestern zum Bestseller. 22 Bahnen seht ihr ab sofort auf Netflix.
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0: Zach Abel und Sal Wheatie mit You Come First hier auf Radio 38 um knapp 5 vor 6. Wir gehen gleich wieder zurück in die 80er Jahre mit unserem 80er Jahre Flashback und haben mal wieder ganz tief in der Plattenkiste gewühlt und eine richtige Perle rausgesucht. Steve Winwood gibt's hier mit While You See a Chance in rund 2 Minuten.
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0: Steve Winwood ist das. While you see a chance, hier auf Radio 38. Eine Minute vor 6 haben wir's.
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0: 23 Grad haben wir gemessen an der Ilseder Hütte, nochmal 23 Grad in Wolfsburg im Allerpark und 22 Grad in Königslutter am Kaiserdom. Ja, die Wolken verziehen sich mehr und mehr, die Sonne kommt auch nochmal ein bisschen durch, 23 Grad im Schnitt, dazu ein leichter Wind, ist also noch ein ganz schöner Donnerstagabend geworden. Der restliche Abend und die Nacht zeigen sich dann auch weitestgehend trocken und nur leicht bewölkt und die Werte in der Nacht liegen bei 13 bis 15 Grad.
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2: Ich bin Thomas Rock. Junge Familien sollen beim Kindergeld von Bürokratie entlastet werden. Dazu hat der Bundestag die Einführung eines antragslosen Kindergeldes beschlossen. Der Bundesrat muss aber noch zustimmen.
3: Es soll ein echter Servicegewinn für hunderttausende Eltern werden. Das verspricht die Bundesregierung. Geplant sind zwei Schritte. Die erste Ausbaustufe umfasst Geburten ab dem zweiten Kind, da die Familienkasse bekannte Daten für erstgeborene Kinder weiterverwenden kann. In einer zweiten Stufe soll das Verfahren dann auf erstgeborene Kinder ausgeweitet werden. Leistungen sollen so schnell, unkompliziert und ohne unnötige Bürokratie bei den Menschen ankommen, heißt es aus der Koalition. Dirk Zeitler, Nachrichtenredaktion.
2: Die Bundesregierung wird US-Mittelstreckenwaffen des Typs Tomahawk kaufen und in Deutschland stationieren. Darauf habe man sich beim NATO-Gipfel in Ankara mit der US-Seite verständigt, sagte Kanzler Merz in seiner Regierungserklärung im Bundestag. Es werde damit eine wichtige strategische Lücke in der Verteidigung geschlossen. Tödliche Faustschläge bei einer Ticketkontrolle. 5 Monate nach dem brutalen Angriff auf einen Zugbegleiter in Rheinland-Pfalz ist der Angeklagte zu 10 Jahren Gefängnis verurteilt worden.
4: Anfang Februar wurde Serkan Çağlar bei einer Ticketkontrolle in der Westpfalz angegriffen und getötet. Das Gericht hat jetzt geurteilt, dass kein Tötungsvorsatz vorlag, der Angeklagte trotz der harten Schläge gegen den Kopf des Opfers nicht mit dessen Tod hätte rechnen können. Deswegen spricht das Gericht auch nicht von Totschlag oder Mord, sehr zur Enttäuschung der Familie des Opfers. Deren Anwalt hatte angekündigt, das Urteil anzufechten, denn es sei für alle Menschen, die in der Öffentlichkeit arbeiten, ein weiterer Schlag ins Gesicht und sende ein falsches Signal. Das Urteil ist noch nicht rechtskräftig. Aus Zweibrücken, Lea Wegerle.
2: Große Powerballaden und ihre unverkennbar rauchige Stimme machten Bonnie Tyler weltweit berühmt. Mit Hits wie Total Eclipse of the Heart und Holding Out for a Hero sang sie 2 unvergessliche Pop-Hymnen. Nun ist Tyler im Alter von 75 Jahren nach schwerer Krankheit gestorben. Das bestätigte ihr Manager. Zuletzt lag Tyler nach einer Darm-OP in einem Krankenhaus in Portugal im künstlichen Koma.
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0: Um 6:03 habt ihr weitestgehend freie Fahrt, abgesehen von der A2 Richtung Magdeburg. Da haben wir Stau in Höhe Allerengersleben. Es gab einen Unfall in der Baustelle. Geblitzt wird natürlich auch noch, und zwar in Braunschweig, Scheppenstädter Straße und Ernst-Böhme-Straße. Dann in Wolfsburg auf der Stellfelder Straße und in Wolfenbüttel auf der Salzdahlumer Straße. Immer noch in Sierse, Ahornallee, Lebenstedt, Peiner Straße, Engerode, Nord-Süd-Straße und in Ottfriesen auf der Hauptstraße. Zwischen Goslar und Hahndorf kann es teuer werden auf der K32, ebenso kurz vor Helmstedt auf der B244 am Lappwaldsee. Und letzten haben wir gesehen in Süpplingen auf der B1 am Ortseingang. Wenn ihr mehr gesehen habt, weitere Blitzer oder Staus, ruft uns an oder schickt uns eine WhatsApp-Nachricht unter der 0800 1x6 und 3x38. Eine gute Fahrt wünschen wir euch.
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0: Am späten Nachmittag und die Aufsichtsratssitzung bei Volkswagen zu möglichen weiteren Einschnitten, die läuft jetzt heute, seit heute, das geht, ging um 16 Uhr heute Nachmittag los. Ja, was genau da besprochen wird und was sonst in der Wirtschaft so los ist, das erfahrt ihr auch hier, und zwar nach nur 2 Songs in der Radio 38 Wirtschaft. Jetzt gibt's Lizzo mit To Be Loved und gleich danach im Anschluss The Bowser mit Magnetic. Ich wünsche einen schönen Start an den Donnerstagabend.
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1: Die Aufsichtsratssitzung bei Volkswagen zu möglichen weiteren Einschnitten läuft. Das Treffen startete um 16 Uhr heute Nachmittag. Zuvor haben Beschäftigte unter anderem in Wolfsburg protestiert. Mit den Demos, bei denen es sich laut IG Metall nicht um einen Arbeitskampf handelt, reagiert die Gewerkschaft auf Berichte über verschärfte Sparpläne. Laut Manager-Magazin könnten weltweit bis zu 100.000 Stellen wegfallen, doppelt so viele wie bisher geplant. 4 Werken in Deutschland, darunter Hannover und Emden, droht demnach die Schließung. Zu Details äußerte sich der Konzern bisher nicht. Ein Sprecher sagte, die genauen Inhalte des Zukunftsplans und die damit verbundenen notwendigen Maßnahmen werden heute zwischen Aufsichtsrat und Vorstand der Volkswagen AG erörtert. Nach der Sitzung will VW zügig über mögliche Entscheidungen informieren. Die Salzgitter AG übernimmt die Hüttenwerke Krupp Mannesmann zu 100%. Die Mitgesellschafter ziehen sich wie angekündigt aus dem Joint Venture zurück, heißt es von dem Konzern. Die Stahlproduktion am Traditionsstandort Duisburg geht weiter. Die Salzgitter AG plant, dort in einen Elektrolichtbogenofen zu investieren, um den Standort fit für die Zukunft zu machen. Langfristig sollen so die CO2-Emissionen in der Stahlproduktion um 90% sinken. Aufgrund der wirtschaftlichen Herausforderungen soll dieser Wandel laut Mitteilung mit einem sozialverträglichen Jobabbau einhergehen. Statt aktuell rund 3.000 sollen bis Ende 2028 1.000 Mitarbeitende bei der HKM beschäftigt sein. Die Alternative wäre den Angaben nach gewesen, das integrierte Hüttenwerk in Duisburg ganz zu schließen. Der Väteranteil beim Elterngeld ist in Niedersachsen leicht gestiegen. 2025 lag der Anteil bei 24,5%. Laut Landesamt für Statistik bezogen knapp über 39.000 Väter Elterngeld, durchschnittlich über eine Laufzeit von 3,8 Monaten. Gegenüber dem Vorjahr ist das demnach ein Anstieg von 0,3 Prozentpunkten. Seit 2016 erhöht sich der Anteil der Väter, die Elterngeld beziehen, immer weiter. Dieser Trend lässt sich auch bundesweit beobachten. In Niedersachsen gibt es regionale Unterschiede. Mit knapp 29% liegt Braunschweig über dem Landeswert. Salzgitter hingegen liegt mit 17,6% deutlich darunter. Im Bundesländervergleich landet Niedersachsen im Mittelfeld.
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0: Kim World ist es mit You Came hier auf Radio 38. Knapp 6:35 haben wir's.
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0: Tim Bensko mit hoch hier auf Radio 38 um 6:30.
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0: 23 Grad haben wir gemessen in Schöningen am Gymnasium, nochmal 23 Grad in Semmenstedt an der Kirche und 23 Grad in Wolfsburg am Schloss. Ja, noch ganz schön geworden. Die Wolken verziehen sich mehr und mehr. Die Sonne kommt auch nochmal durch. Mit Regen ist nicht wirklich zu rechnen. Das gilt für den Abend und auch für die Nacht. Die Nacht zeigt sich leicht bewölkt, bleibt aber weitestgehend trocken bei 13 bis 15 Grad.
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2: Ich bin Sarah Schild. Einen schönen guten Abend. Der Großbrand auf dem Gelände der Salzgitter AG ist nahezu gelöscht. Das bestätigt ein Sprecher der Berufsfeuerwehr gegenüber Radio 38. Aktuell finden Nachlöscharbeiten statt, danach übernimmt die Werksfeuerwehr. Auch die Bevölkerungswarnung, aufgrund der starken Rauchentwicklung Fenster und Türen geschlossen zu halten und Lüftungsanlagen abzuschalten, wurde mittlerweile zurückgenommen. Wie berichtet, war ein Schrottberg am Mittwochabend in Brand geraten. Zeitweise war eine dichte, dunkle Rauchwolke noch kilometerweit zu sehen. Hunderte Einsatzkräfte waren vor Ort. Mit einem Bagger wurden die Reste des betroffenen Schrottbergs für letzte Löschmaßnahmen auseinandergezogen. Verletzt wurde nach aktuellem Stand niemand. Der Zugverkehr zwischen Braunschweig und Salzgitter ist wegen des Einsatzes noch immer eingestellt. Es fährt ein Schienenersatzverkehr. Ein 10-Punkte-Plan gegen den Fachkräftemangel. Das Land Niedersachsen will ab sofort deutlich mehr Menschen mit Schwerbehinderung zu Jobs bringen. Gemeinsam mit der Wirtschaft und verschiedenen Verbänden wurde ein entsprechender Plan für mehr Inklusion im Berufsleben entwickelt, heißt es aus dem Sozialministerium. Paula Bayer aus der Radio 38 Aktuell-Redaktion mit den Einzelheiten.
3: Hintergrund ist ein massiver Widerspruch. Obwohl Betriebe händeringend nach Personal suchen, sind in Niedersachsen rund 15.800 Menschen mit Schwerbehinderung arbeitslos gemeldet. Daten der Bundesagentur für Arbeit zeigen, dass sie trotz passender Ausbildung oft schlechtere Chancen bei Bewerbungen haben. Das neue Konzept soll nun bürokratische Hürden abbauen, Beratungsangebote für Firmen transparenter machen und durch die Einstellungen auch finanzielle Anreize für Arbeitgeber schaffen. Ziel ist es, die gut qualifizierten Arbeitskräfte mit Schwerbehinderung erfolgreich in den Arbeitsmarkt zu integrieren.
2: Das gelbe Band ist zurück. Ab sofort darf in Wolfenbüttel an allen Bäumen, die mit einem gelben Band markiert sind, ohne vorherige Rücksprache gratis Obst für den Eigenbedarf gepflückt werden, heißt es in einer Mitteilung der Stadt. Mit der Aktion soll ein klares Zeichen gegen Lebensmittelverschwendung gesetzt werden. Das Grünflächenamt bitte darum, respektvoll mit der Natur umzugehen. Geerntet werden darf nur vom Boden aus und ohne Leitern, um die Bäume nicht zu beschädigen. Eine genaue Übersicht über alle Standorte gibt es auf radio38.de.
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0: Um 6:35 haben wir keine Staus mehr. Geblitzt wird in Braunschweig auf der Schöppenstädter Straße, in Wolfsburg, Stellfelder Straße und in Wolfenbüttel auf der Salz-Dahlemer Straße. Dann immer noch in Siersau auf der Ahornallee, in Lebenstedt auf der Peiner Straße und in Engerode auf der Nord-Süd-Straße. Gilt auch für Ottfriesen und die Hauptstraße. Einmal zwischen Goslar und Harndorf auf der K32 und nochmal Süpplingen B1 am Ortseingang. Wenn ihr mehr gesehen habt, Blitzer oder Staus, ruft uns an oder schickt uns eine WhatsApp-Nachricht unter der 0800 1x6 und 3x38. Eine gute Fahrt wünschen wir euch.
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0: Je später der Abend, desto netter das Wetter. Ja, geht ganz angenehm in den Donnerstagabend, natürlich wie immer begleitet von meinen Lieblingssongs. Jetzt gibt's hier Luisa mit Summer in the Woods. Ich wünsche einen schönen Start in Richtung Feierabend.
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0: mit B52s mit Rome hier auf Radio 38 um eine Minute vor sieben.
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0: 22 Grad haben wir gemessen in Peine am Herzberg, 22 Grad in Braunschweig in der Innenstadt und 22 Grad in Geppertshagen an der Nikolaikirche. Ja, es wird zum Abend hin noch ein bisschen schöner, die Wolken verziehen sich mehr und mehr, die Sonne kommt auch noch ein bisschen durch, nach Regen sieht es weit und breit nicht aus, auch die Nacht zeigt sich nur leicht bewölkt und bleibt weitestgehend trocken, das Ganze bei 13 bis 15 Grad. Der Radio 38 Wettertrend zeigt, morgen wird es wieder richtig Sommer, 26 Grad, vormittags vielleicht noch so ein paar Wolken, aber der restliche Tag mit Sonne satt und strahlend blauem Himmel und Samstag legt sogar noch eine Schippe drauf, auch da wieder durchgehend Sonne und 28 Grad am Tage.
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2: Ich bin Thomas Brockt. Die Bundesregierung wird US-Mittelstreckenwaffen des Typs Tomahawk kaufen und in Deutschland stationieren. Darauf habe man sich beim NATO-Gipfel in Ankara mit der US-Seite verständigt, sagte Kanzler Merz in seiner Regierungserklärung im Bundestag. Es werde damit eine wichtige strategische Lücke in der Verteidigung geschlossen. Merz warb außerdem eindringlich für den Reformkurs seiner schwarz-roten Regierung.
3: Die Mitte liefert, sie arbeitet und sie erfüllt vor allem den Auftrag aus unserem Grundgesetz.
2: Bundeskanzler Merz. Junge Familien sollen beim Kindergeld von Bürokratie entlastet werden. Dazu hat der Bundestag die Einführung eines antragslosen Kindergeldes beschlossen. Der Bundesrat muss aber noch zustimmen.
4: Es soll ein echter Servicegewinn für Hunderttausende Eltern werden. Das verspricht die Bundesregierung. Geplant sind zwei Schritte. Die erste Ausbaustufe umfasst Geburten ab dem zweiten Kind, da die Familienkasse bekannte Daten für erstgeborene Kinder weiterverwenden kann. In einer zweiten Stufe soll das Verfahren dann auf erstgeborene Kinder ausgeweitet werden. Leistungen sollen so schnell, unkompliziert und ohne unnötige Bürokratie bei den Menschen ankommen, heißt es aus der Koalition. Dirk Zeitler, Nachrichtenredaktion.
2: 5 Monate nach dem brutalen Angriff auf einen Zugbegleiter in Rheinland-Pfalz ist der Angeklagte zu 10 Jahren Gefängnis verurteilt worden. Der 26-Jährige hatte Anfang Februar keine Fahrkarte und schlug den Schaffner so heftig, dass der Mann eine tödliche Hirnblutung erlitt. Das Urteil des Landgerichts Zweibrücken erging wegen Körperverletzung mit Todesfolge und ist noch nicht rechtskräftig. Der Fall hat deutschlandweit eine Debatte über mangelnde Sicherheit in Zügen ausgelöst. Radsport-Superstar Tadej Pogacar hat die erste schwere Bergankunft dieser Tour de France in den Pyrenäen mit Bravour gemeistert und das gelbe Trikot zurückerobert. Der Slowene gewann souverän die 6. Etappe mit mehr als 2,5 Minuten vor seinem Rivalen Jonas Vingegaard. Der deutsche Star Florian Lipowitz kam in einer weiteren Verfolgergruppe knapp 3 Minuten hinter Pogacar ins Ziel.
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1: Ich bin Thomas Brockt. Über das Gesundheitssparpaket kann morgen im Bundestag wie geplant abgestimmt werden. Das Bundesverfassungsgericht hat die Eilanträge von zwei Oppositionsabgeordneten gegen das Gesetzgebungsverfahren abgelehnt.
2: Beim Spargesetz für gesetzliche Krankenkassen hat es kurz vor der geplanten Abstimmung im Bundestag noch erhebliche Änderungen gegeben. Der grüne Gesundheitsexperte Janosch Dahm sprach von einem chaotischen Gesetzgebungsverfahren. Die Eilanträge blieben dennoch ohne Erfolg. Das Paket von Gesundheitsministerin Warken soll die gesetzlichen Krankenkassen von stark steigenden Milliardenausgaben entlasten. Die Bundesregierung will so unmittelbar vor der Sommerpause noch einmal Handlungsfähigkeit beweisen. Dirk Zeitler, Nachrichtenredakteur.
1: Die Bundesregierung wird US-Mittelstreckenwaffen des Typs Tomahawk kaufen und in Deutschland stationieren. Darauf habe man sich beim NATO-Gipfel in Ankara mit der US-Seite verständigt. Das sagte Kanzler Merz heute in seiner Regierungserklärung im Bundestag. Es werde damit eine wichtige strategische Lücke in der Verteidigung geschlossen. Nach langem Hin und Her gibt es beim BAföG Gewissheit. Für einige Empfänger kommen Erhöhungen nicht wie geplant schon zum Wintersemester, sondern ein halbes Jahr später. Das teilten die zuständigen Fachpolitiker von Union und SPD mit.
3: Für sämtliche Pläne, das BAföG in den nächsten Jahren schrittweise auf das Niveau der Grundsicherung zu erhöhen, galt von Anfang an nur, wenn sie finanzierbar sind. Und genau das ist eben nicht der Fall, heißt es von der Union. Sie verweist auf leere Kassen. Und deshalb kommt die Erhöhung des Wohnkostenanteils jetzt erst ein gutes halbes Jahr später. Der BAföG-Grundsatz soll laut SPD allerdings wie geplant schrittweise von jetzt 475 auf 563 Euro in 2029 angehoben werden. Katrin Müller, Nachrichtenredaktion.
1: 5 Monate nach dem brutalen Angriff auf einen Zugbegleiter in Rheinland-Pfalz ist der Angeklagte zu 10 Jahren Gefängnis verurteilt worden. Der 26-Jährige hatte Anfang Februar keine Fahrkarte und schlug den Schaffner so heftig, dass der Mann eine tödliche Hirnblutung erlitt. Das Urteil des Landgerichts Zweibrücken erging wegen Körperverletzung mit Todesfolge und ist noch nicht rechtskräftig. Der Fall hat deutschlandweit eine Debatte über mangelnde Sicherheit in Zügen ausgelöst.
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1: Ich bin Thomas Brock. Die schwarz-rote Koalition kann zwei ihrer wichtigsten Projekte wohl wie geplant vorantreiben. Das Bundesverfassungsgericht hat Eilanträge aus der Opposition gegen das Gesundheitssparpaket und das neue Heizungsgesetz abgelehnt.
2: Damit ist für die Koalition die Gefahr eines erneut vermasselten Starts in den politischen Sommer vorerst gebannt. Doch vor dem Bündnis liegt jetzt viel angekündigte Gesetzesarbeit. Die umstrittenen Krankenkassenpläne von Gesundheitsministerin Wagen sollen die gesetzlichen Kassen von stark steigenden Milliardenausgaben entlasten. Frei ist der Weg auch für das neue Gebäudemodernisierungsgesetz. Schwarz-Rot will Kernpunkte der von der früheren Ampelregierung beschlossenen Regelung kippen. Dirk Zeitler, Nachrichtenredaktion.
1: Der Bundestag hat den Plan zum Bau zahlreicher neuer Gaskraftwerke in den nächsten 5 Jahren gebilligt. Die neuen Anlagen sollen den Kohleausstieg und den Ausbau von Ökostrom flankieren und befürchtete Lücken in der Stromversorgung vermeiden. Auf Verbraucher kommen damit ab 2031 zusätzliche Kosten für eine neue Umlage zu, mit der die Förderung in Milliardenhöhe für die Betreiber finanziert werden soll. Unternehmen wie WhatsApp, Microsoft, Google und Co. könnten schon bald wieder in privaten Chats nach Hinweisen auf sexuellen Kindesmissbrauch suchen dürfen. Nach einer überraschenden Wende in der Debatte um die sogenannte Chat-Kontrolle billigte das EU-Parlament grundsätzlich eine befristete Ausnahme von europäischen Datenschutzregeln.
3: Für das Europaparlament ist die Chat-Kontrolle kein Ruhmesblatt. Im April war eine Ausnahmeregelung vom EU-Datenschutz ausgelaufen. Die erlaubte das automatisierte Scannen nach Kinderpornos auf den Geräten der Nutzer. Und das Parlament wollte das eigentlich nicht verlängern, tat es jetzt aber unter Druck von Industrie und Regierungen doch. Bei mehr als 100 abwesenden Abgeordneten, mit einer hauchdünnen Mehrheit und in einem ganz und gar unüblichen Eilverfahren. Aus Brüssel, Dieter Ebeling.
1: Radsport-Superstar Tadej Pogacar hat die erste schwere Bergankunft dieser Tour de France in den Pyrenäen mit Bravour gemeistert und das gelbe Trikot zurückerobert. Der Slowene gewann souverän die 6. Etappe mit mehr als 2,5 Minuten vor seinem Rivalen Jonas Vingegaard. Der deutsche Star Florian Lipowitz kam in einer weiteren Verfolgergruppe knapp 3 Minuten hinter Pogacar ins Ziel.
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1: Hammer Vadek.

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1: Ich bin David Riemer. Junge Familien sollen beim Kindergeld von Bürokratie entlastet werden. Dazu hat der Bundestag die Einführung eines antragslosen Kindergeldes beschlossen. Der Bundesrat muss aber noch zustimmen.
2: Es soll ein echter Servicegewinn für hunderttausende Eltern werden. Das verspricht die Bundesregierung. Geplant sind zwei Schritte. Die erste Ausbaustufe umfasst Geburten ab dem zweiten Kind, da die Familienkasse bekannte Daten für erstgeborene Kinder weiterverwenden kann. In einer zweiten Stufe soll das Verfahren dann auf erstgeborene Kinder ausgeweitet werden. Leistungen sollen so schnell, unkompliziert und ohne unnötige Bürokratie bei den Menschen ankommen, heißt es aus der Koalition. Das Kindergeld beträgt unabhängig vom Einkommen aktuell 259 Euro pro Monat und Kind. Aus Berlin, Dirk Zeitler.
1: Das Bundesverfassungsgericht hat Eilanträge zwei Oppositionsabgeordneter gegen das Gesetzgebungsverfahren zum Gesundheitssparpaket abgelehnt. Über das Gesetz zur Stabilisierung der Beitragssätze in der gesetzlichen Krankenversicherung kann damit wie geplant morgen im Bundestag abgestimmt werden. Die Abgeordneten von Grünen und Linken hatten sich nach Karlsruhe gewandt, weil sie das eilige Gesetzgebungsverfahren für unzulässig hielten. Bei Volkswagen wächst der Widerstand gegen die verschärften Sparpläne des Konzerns. Während der Aufsichtsrat über das weitere Vorgehen berät, haben Beschäftigte heute an mehreren Standorten gegen möglichen Stellenabbau und drohende Werksschließungen protestiert.
3: Trillerpfeifen, Sirenen und jede Menge rote Fahnen. So haben tausende Beschäftigte protestiert. In Wolfsburg zog der Protest sogar bis vor das Vorstandshaus. Bei vielen liegen die Nerven blank. Sie wissen seit Wochen nicht, wie es mit ihren Standorten weitergeht. Schließung, keine Schließung, Stellenabbau, ja oder nein? Die IG Metall spricht von einem Angriff auf die Belegschaft und wirft dem Vorstand vor, die Menschen bewusst zu verunsichern. Sie kündigt an, den Druck notfalls weiter zu erhöhen. Zoe Tassovali, Nachrichtenredaktion.
1: 5 Monate nach dem brutalen Angriff auf einen Zugbegleiter in Rheinland-Pfalz ist der Angeklagte zu 10 Jahren Gefängnis verurteilt worden. Der 26-Jährige hatte Anfang Februar keine Fahrkarte und schlug den Schaffner den Angaben zufolge so heftig, dass der Mann eine tödliche Hirnblutung erlitt. Der Fall hat deutschlandweit eine Debatte über mangelnde Sicherheit in Zügen ausgelöst.
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1: Ich bin David Riemer. Junge Familien sollen beim Kindergeld von Bürokratie entlastet werden. Dazu hat der Bundestag die Einführung eines antragslosen Kindergeldes beschlossen. Der Bundesrat muss aber noch zustimmen.
2: Es soll ein echter Servicegewinn für hunderttausende Eltern werden. Das verspricht die Bundesregierung. Geplant sind zwei Schritte. Die erste Ausbaustufe umfasst Geburten ab dem zweiten Kind, da die Familienkasse bekannte Daten für erstgeborene Kinder weiterverwenden kann. In einer zweiten Stufe soll das Verfahren dann auf erstgeborene Kinder ausgeweitet werden. Leistungen sollen so schnell, unkompliziert und ohne unnötige Bürokratie bei den Menschen ankommen, heißt es aus der Koalition. Das Kindergeld beträgt unabhängig vom Einkommen aktuell 259 Euro pro Monat und Kind. Aus Berlin, Dirk Zeitler.
1: Das Bundesverfassungsgericht hat Eilanträge zwei Oppositionsabgeordneter gegen das Gesetzgebungsverfahren zum Gesundheitssparpaket abgelehnt. Über das Gesetz zur Stabilisierung der Beitragssätze in der gesetzlichen Krankenversicherung kann damit wie geplant morgen im Bundestag abgestimmt werden. Die Abgeordneten von Grünen und Linken hatten sich nach Karlsruhe gewandt, weil sie das eilige Gesetzgebungsverfahren für unzulässig hielten. Bei Volkswagen wächst der Widerstand gegen die verschärften Sparpläne des Konzerns. Während der Aufsichtsrat über das weitere Vorgehen berät, haben Beschäftigte heute an mehreren Standorten gegen möglichen Stellenabbau und drohende Werksschließungen protestiert.
3: Trillerpfeifen, Sirenen und jede Menge rote Fahnen. So haben tausende Beschäftigte protestiert. In Wolfsburg zog der Protest sogar bis vor das Vorstandshaus. Bei vielen liegen die Nerven blank. Sie wissen seit Wochen nicht, wie es mit ihren Standorten weitergeht. Schließung, keine Schließung, Stellenabbau, ja oder nein? Die IG Metall spricht von einem Angriff auf die Belegschaft und wirft dem Vorstand vor, die Menschen bewusst zu verunsichern. Sie kündigt an, den Druck notfalls weiter zu erhöhen. Zoe Tassovali, Nachrichtenredaktion.
1: 5 Monate nach dem brutalen Angriff auf einen Zugbegleiter in Rheinland-Pfalz ist der Angeklagte zu 10 Jahren Gefängnis verurteilt worden. Der 26-Jährige hatte Anfang Februar keine Fahrkarte und schlug den Schaffner den Angaben zufolge so heftig, dass der Mann eine tödliche Hirnblutung erlitt. Der Fall hat deutschlandweit eine Debatte über mangelnde Sicherheit in Zügen ausgelöst.
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1: Ich bin David Riemer. Die schwarz-rote Koalition kann zwei ihrer wichtigsten Projekte wohl wie geplant vorantreiben. Das Bundesverfassungsgericht hat Eilanträge aus der Opposition gegen das Gesundheitssparpaket und das neue Heizungsgesetz abgelehnt.
2: Damit ist für die Koalition die Gefahr eines erneut vermasselten Starts in den politischen Sommer vorerst gebannt. Doch vor dem Bündnis liegt jetzt viel angekündigte Gesetzesarbeit. Die umstrittenen Krankenkassenpläne von Gesundheitsministerin Wagen sollen die gesetzlichen Kassen von stark steigenden Milliardenausgaben entlasten. Frei ist der Weg auch für das neue Gebäudemodernisierungsgesetz. Schwarz-Rot will Kernpunkte der von der früheren Ampelregierung beschlossenen Regelung kippen. Weiterhin sollen auch neue Gas- und Ölheizungen eingebaut werden können. Aus Berlin, Dirk Zeitler.
1: VW macht nach der Sitzung seines Aufsichtsrats weiter keine Angaben zu möglichen Werksschließungen und Stellenabbau. Der Konzern stellte dem Gremium ein Maßnahmenpaket vor. Konzernchef Blume kündigte an, die Modellpalette um bis zu 50% und die Ausstattungsoption um bis zu 75% zu reduzieren. Betriebsratschefin Cavallo forderte Blume nach der Sitzung auf, sich im Laufe des Freitags unmissverständlich zu den Gerüchten über die angeblichen Vorstandspläne zu äußern. Immer weniger Menschen greifen zum Buch und das merkt inzwischen auch die Branche. Der Umsatz ist laut dem Börsenverein des deutschen Buchhandels im vergangenen Jahr um 2,7% gesunken. Und auch in diesem Jahr sieht es bisher nicht besser aus. Besonders junge Menschen lesen immer weniger.
3: Lesen ist für Kinder, Jugendliche und junge Erwachsene nicht mehr so wichtig. Der Börsenverein sagt, das liegt vor allem an der Bildungspolitik. Lesen werde demnach gar nicht mehr so stark gefördert. Dass Kinder und Jugendliche nicht mehr so gut lesen können, spürt am Ende vor allem der Buchmarkt. Selbst Kinder- und Jugendbücher werden weniger gekauft. Immerhin boomen Liebesromane für junge Erwachsene weiter und auch Hörbücher liegen weiter im Trend. Dort sind die Umsätze zuletzt sogar deutlich gestiegen. Zoe Tassovali, Nachrichtenredaktion.
1: Im hessischen Hünfelden soll ein 45-Jähriger seine 76 Jahre alte Mutter im Streit angegriffen und angezündet haben. Die Frau sei noch vor Ort an ihren Verletzungen gestorben, teilte die Polizei mit. Der Tatverdächtige flüchtete zunächst, wurde am Abend aber festgenommen. Die 103 Jahre alte Großmutter des Mannes wurde schwer verletzt in ein Krankenhaus gebracht. Die Hintergründe der Tat sind noch unklar, die Ermittlungen laufen.
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1: Ich bin David Riemer. Nachdem das Bundesverfassungsgericht Eilanträge aus der Opposition abgewiesen hat, stimmt der Bundestag heute wie geplant über das Gesundheitssparpaket der schwarz-roten Koalition ab. Die Reform soll die gesetzlichen Krankenkassen finanziell entlasten und weitere Beitragserhöhungen verhindern.
2: Hinter den Kulissen hat die Koalition fast bis zum Schluss an dem Paket gefeilt und sie hat einige Pläne doch wieder entschärft. So soll die kostenlose Familienversicherung für Eltern mit Kindern unter 12 Jahren länger erhalten bleiben.

0: als es zunächst geplant war. Viele Versicherte müssen sich trotzdem auf Einschnitte einstellen. Bei Medikamenten müssen Patienten dann tiefer in die Tasche greifen. Gleichzeitig sollen Praxen, Kliniken und die Pharmabranche bei den Ausgaben stärker in die Pflicht genommen werden. Zoe Tassovali, Nachrichtenredaktion.
1: Bei Unfällen mit Elektrorollern gelten künftig strengere Regeln für deren Vermieter. Der Bundestag hat am späten Abend eine Gesetzesänderung verabschiedet, durch die die Geschädigten leichter an Schadenersatz kommen sollen.
2: Ein E-Roller kippt gegen ein Auto und beschädigt es. Wer zahlt? Ich stolpere über einen auf dem Gehweg liegenden E-Roller und verletze mich. Wer zahlt? Bis jetzt muss das Unfallopfer herausfinden, wer den E-Scooter zuletzt gefahren und abgestellt hat. Und er muss auch noch nachweisen, ob der Fahrer wirklich schuld ist am Unfall. Das ist in den allermeisten Fällen unmöglich und deshalb gilt jetzt, grundsätzlich haftet der Leihrolleranbieter für Schäden, die seine Roller verursachen. Und wenn der Fahrer doch rauszufinden ist, muss der zahlen, es sei denn, er kann seine Unschuld beweisen. Aus Berlin, Uli Rattinger.
1: VW macht nach der Sitzung seines Aufsichtsrats weiter keine Angaben zu möglichen Werksschließungen und Stellenabbau. Der Konzern stellte dem Gremium ein Maßnahmenpaket vor. Konzernchef Blume kündigte an, die Modellpalette um bis zu 50% und die Ausstattungsoptionen um bis zu 75% zu reduzieren. Ob damit Stellenabbau oder Werksschließungen verbunden sind, dazu äußerte sich VW erneut nicht. Angeführt von Stürmerstar Kylian Mbappé hat Frankreich zum dritten Mal nacheinander das Halbfinale einer Fußball-WM erreicht. Der Titelfavorit setzte sich im Viertelfinale hochverdient mit 2:0 gegen Marokko durch. Mbappé traf nach einem verschossenen Elfmeter per Traumtor zur Führung. Ousmane Dembélé legte nach. Frankreich feierte damit den 6. Sieg im 6. Turnierspiel und trifft nun auf den Sieger des Duells zwischen Spanien und Belgien.
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1: Ich bin David Riemer. Nachdem das Bundesverfassungsgericht Eilanträge aus der Opposition abgewiesen hat, stimmt der Bundestag heute wie geplant über das Gesundheitssparpaket der schwarz-roten Koalition ab. Die Reform soll die gesetzlichen Krankenkassen finanziell entlasten und weitere Beitragserhöhungen verhindern.
2: Hinter den Kulissen hat die Koalition fast bis zum Schluss an dem Paket gefeilt und sie hat einige Pläne doch wieder entschärft. So soll die kostenlose Familienversicherung für Eltern mit Kindern unter 12 Jahren länger erhalten bleiben, als es zunächst geplant war. Viele Versicherte müssen sich trotzdem auf Einschnitte einstellen. Bei Medikamenten müssen Patienten dann tiefer in die Tasche greifen. Gleichzeitig sollen Praxen, Kliniken und die Pharmabranche bei den Ausgaben stärker in die Pflicht genommen werden. Zoe Tassovali, Nachrichtenredaktion.
1: Bei Unfällen mit Elektrorollern gelten künftig strengere Regeln für deren Vermieter. Der Bundestag hat am späten Abend eine Gesetzesänderung verabschiedet, durch die die Geschädigten leichter an Schadenersatz kommen sollen.
3: Ein E-Roller kippt gegen ein Auto und beschädigt es. Wer zahlt? Ich stolpere über einen auf dem Gehweg liegenden E-Roller und verletze mich. Wer zahlt? Bis jetzt muss das Unfallopfer herausfinden, wer den E-Scooter zuletzt